0: griffen die Drohnen in zwei Wellen an. Eine halbe Stunde nach dem ersten Treffer und dem Ausbruch eines Brandes sei ein erneuter Angriff auf die Rettungskräfte erfolgt, berichtete er. In seiner abendlichen Videobotschaft nannte Selenskyj die Attacke eine absolute Grausamkeit der Russen.
1: Die Sicherheitsbehörden gehen im Fall eines Waffenlagers am Berliner Stadtrand von einem geplanten Anschlag aus. Bundesinnenminister Dobrindt erklärte, der Generalbundesanwalt habe die Ermittlungen übernommen, nachdem Verfassungsschutz und Polizei das Depot im Herbst entdeckt hatten. NDR, WDR und SZ hatten berichtet, darin hätten sich Schusswaffen und Munition befunden. Die Ermittler gehen demnach davon aus, dass das Versteck russischen Agenten dienen sollte. Ein Verdächtiger, der das Lager angelegt haben soll, wurde laut Dobrindt in Rumänien festgenommen. Die vergangenen 12 Monate waren die trockensten, seitdem in Österreich Wetterdaten aufgezeichnet werden. Dort tritt nach wochenlanger Hitze jetzt ein Dürre-Sofortprogramm in Kraft. Aus Wien, David Freches.
2: Bauern müssen 2 Monate lang keine Sozialversicherungsbeiträge zahlen. Dieser Erlass beträgt rund 140 Millionen Euro. Der Staat geht quasi in Vorleistung, will sich das Geld aber später über geringere Zuschüsse zu den Pensionen der Bauern zurückholen. Außerdem fließen jeweils 25 Millionen Euro in die Dürreversicherung und Kredithilfen. Die Bundesregierung hat angekündigt, dass ein Klimagesetz kommen soll, mit dem Ziel, das Land bis 2040 klimaneutral zu machen.
1: Nach Gewaltexzessen im Erstrundenpokalspiel Waldhof Mannheim gegen Kaiserslautern will der DFB die Vorkommnisse aufarbeiten. Immer wieder waren während des Fußballspiels Feuerwerks- und Rauchkörper gezündet und Gegenstände aufs Feld geworfen worden. Beim Stand von 0:0 vor der Verlängerung stand die Partie kurz vor dem Abbruch. Als die Spieler beider Teams vor geworfenen Pyrofackeln in die Kabinen flüchten mussten, sicherten zwischenzeitlich Reiterstaffeln und Polizisten mit Hunden den Rasen. Nach einem angedrohten Abbruch wurde dann doch wieder angepfiffen. Kaiserslautern gewann mit 1:0. Das waren die Nachrichten. Das Wetter in Deutschland. Im Südosten abnehmender Regen, sonst weitere Schauer. Im Nordosten und Süden wechselnd, bewölkt und meist trocken. Minimal 15 bis 6 Grad. Am Tag teils Schauer und einzelne Gewitter, später im Nordosten und im Süden länger freundlich. Maximal 12 bis 25 Grad. Am Sonntag heiter bis wolkig, teils Schauer, 18 bis 26 Grad. Die Zeit, es ist jetzt 2:03 Uhr.
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1: Um 3 Uhr mit Katja Kindermann. Bei russischen Drohnenangriffen sind in der ukrainischen Großstadt Kryvyi Rih mindestens 15 Menschen in einem Einkaufszentrum getötet und etwa 130 verletzt worden. Aus der Nachrichtenredaktion Torben Müller.
2: Präsident Selenskyj sprach in einem Beitrag von einem absolut zynischen und hinterhältigen Angriff auf ein gewöhnliches Einkaufszentrum. Nach seinen Angaben griffen die Drohnen in 2 Wellen an. Eine halbe Stunde nach dem ersten Treffer und dem Ausbruch eines Brandes sei ein erneuter Angriff auf die Rettungskräfte erfolgt, berichtete er. In seiner abendlichen Videobotschaft nannte Selenskyj die Attacke eine absolute Grausamkeit der Russen.
1: Die Sicherheitsbehörden gehen im Fall eines Waffenlagers am Berliner Stadtrand von einem geplanten Anschlag aus. Bundesinnenminister Dobrindt erklärte, der Generalbundesanwalt habe die Ermittlungen übernommen, nachdem Verfassungsschutz und Polizei das Depot im Herbst entdeckt hatten. NDR, WDR und SZ hatten berichtet, darin hätten sich Schusswaffen und Munition befunden. Die Ermittler gehen demnach davon aus, dass das Versteck russischen Agenten dienen sollte. Ein Verdächtiger, der das Lager angelegt haben soll, wurde laut Dobrindt in Rumänien festgenommen. Die vergangenen 12 Monate waren die trockensten, seitdem in Österreich Wetterdaten aufgezeichnet werden. Dort tritt nach wochenlanger Hitze jetzt ein Dürre-Sofortprogramm in Kraft. Aus Wien David Freches.
3: Bauern müssen 2 Monate lang keine Sozialversicherungsbeiträge zahlen. Dieser Erlass beträgt rund 140 Millionen Euro. Der Staat geht quasi in Vorleistung, will sich das Geld aber später über geringere Zuschüsse zu den Pensionen der Bauern zurückholen. Außerdem fließen jeweils 25 Millionen Euro in die Dürreversicherung und Kredithilfen. Die Bundesregierung hat angekündigt, dass ein Klimagesetz kommen soll, mit dem Ziel, das Land bis 2040 klimaneutral zu machen.
1: Erstmals seit 2010 haben die deutschen Springreiter bei den Weltmeisterschaften Gold geholt. Das Team von Bundestrainer Otto Becker zeigte in Aachen auch in der dritten und letzten Teilprüfung eine starke Leistung. Silber sicherte sich das Team aus Belgien, den dritten Platz belegte Großbritannien. Das waren die Nachrichten. Das Wetter in Norddeutschland, in Deutschland. Am Tage teils Schauer und einzelne Gewitter, später im Nordosten und südlich der Donau länger freundlich und allgemein trockener. Maximal 12 bis 25 Grad. Am Sonntag heiter bis wolkig, teils Schauer, 18 bis 26 Grad. Und am Montag in der Nordhälfte wechselhaft mit Schauern, im Süden oft freundlich. Die Temperaturen liegen dann bei 19 bis 28 Grad. Die Zeit, es ist jetzt 3 Uhr und 3 Minuten.
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1: Um 4 Uhr mit Katja Kindermann. Bei russischen Drohnenangriffen sind in der ukrainischen Großstadt Kryvyi Rih mindestens 15 Menschen in einem Einkaufszentrum getötet und etwa 130 verletzt worden. Aus der Nachrichtenredaktion Torben Müller.
2: Präsident Selenskyj sprach in einem Beitrag von einem absolut zynischen und hinterhältigen Angriff auf ein gewöhnliches Einkaufszentrum. Nach seinen Angaben griffen die Drohnen in zwei Wellen an. Eine halbe Stunde nach dem ersten Treffer und dem Ausbruch eines Brandes sei ein erneuter Angriff auf die Rettungskräfte erfolgt, berichtete er. In seiner abendlichen Videobotschaft nannte Selenskyj die Attacke eine absolute Grausamkeit der Russen.
1: Angesichts wiederkehrender Hitzewellen fordert der Städtetag ein Umdenken bei der Verkehrsplanung. Die Reduzierung von Parkplätzen und Straßen werden in der Zukunft unvermeidbar sein, wenn man mit den Auswirkungen des Klimawandels klarkommen wolle, sagt der Städtetag-Präsident Jung der Neuen Osnabrücker Zeitung. Wo Bäume gepflanzt oder Regenspeicher angelegt werden würden, müsse anderes weichen. Statt sechsspurige Straßen brauchten Städte mehr Anwohnerparken, Carsharing und Jobräder sowie einen stärkeren öffentlichen Nahverkehr. Orientieren könne man sich an Städten wie Kopenhagen, Amsterdam oder Oslo, in denen das gut funktioniere, sagte der Leipziger Oberbürgermeister. Die vergangenen 12 Monate waren die trockensten, seitdem in Österreich Wetterdaten aufgezeichnet werden. Dort tritt nach wochenlanger Hitze jetzt ein Dürre-Sofortprogramm in Kraft. Aus Wien, David Freches.
3: Bauern müssen 2 Monate lang keine Sozialversicherungsbeiträge zahlen. Dieser Erlass beträgt rund 140 Millionen Euro. Der Staat geht quasi in Vorleistung, will sich das Geld aber später über geringere Zuschüsse zu den Pensionen der Bauern zurückholen. Außerdem fließen jeweils 25 Millionen Euro in die Dürreversicherung und Kredithilfen. Die Bundesregierung hat angekündigt, dass ein Klimagesetz kommen soll, mit dem Ziel, das Land bis 2040 klimaneutral zu machen.
1: Nach Gewaltexzessen im Erstrundenpokalspiel Waldhof Mannheim gegen Kaiserslautern will der DFB die Vorkommnisse aufarbeiten. Das Fußballspiel stand am Abend bei 0:0 vor der Verlängerung, kurz vor dem Abbruch. Immer wieder waren während der Partie Feuerwerks- und Rauchkörper gezündet und Gegenstände aufs Feld geworfen worden. Als die Spieler beider Teams vor geworfenen Pyrofackeln in die Kabinen flüchten mussten, sicherten zwischenzeitlich Reiterstaffeln und Polizisten mit Hunden den Rasen. Nach einem angedrohten Abbruch konnte das Spiel doch wieder angepfiffen werden. Kaiserslautern gewann letztlich mit 1:0. Das waren die Nachrichten. Das Wetter in Deutschland. Am Tage teils Schauer und einzelne Gewitter, später im Nordosten und südlich der Donau länger freundlich und allgemein trockener. Maximal 12 bis 25 Grad. Am Sonntag heiter bis wolkig, teils Schauer, 18 bis 26 Grad. Die Zeit, es ist jetzt 4:03 Uhr.
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1: Um 5 Uhr mit Katja Kindermann. Bei russischen Drohnenangriffen sind in der ukrainischen Großstadt Kryvyi Rih mindestens 15 Menschen in einem Einkaufszentrum getötet und etwa 130 verletzt worden. Aus der Nachrichtenredaktion Torben Müller.
2: Präsident Selenskyj sprach in einem Beitrag von einem absolut zynischen und hinterhältigen Angriff auf ein gewöhnliches Einkaufszentrum. Nach seinen Angaben griffen die Drohnen in 2 Wellen an. Eine halbe Stunde nach dem ersten Treffer und dem Ausbruch eines Brandes sei ein erneuter Angriff auf die Rettungskräfte erfolgt, berichtete er. In seiner abendlichen Videobotschaft nannte Selenskyj die Attacke eine absolute Grausamkeit der Russen.
1: Angesichts wiederkehrender Hitzewellen fordert der Städtetag ein Umdenken bei der Verkehrsplanung. Die Reduzierung von Parkplätzen und Straßen werden in der Zukunft unvermeidbar sein, wenn man mit den Auswirkungen des Klimawandels klarkommen wolle, sagt der Städtetag-Präsident Jung der Neuen Osnabrücker Zeitung. Wo Bäume gepflanzt oder Regenspeicher angelegt würden, müsse anderes weichen. Statt 6-spurige Straßen brauchten Städte mehr Anwohnerparken, Carsharing und Jobräder sowie einen stärkeren öffentlichen Nahverkehr. Orientieren könne man sich an Städten wie Kopenhagen, Amsterdam oder Oslo, in denen das gut funktioniere, sagte der Leipziger Oberbürgermeister. Die Kurzvideoplattform TikTok zahlt in den USA 400 Millionen Dollar, um einen Rechtsstreit beizulegen. Dabei geht es um den Datenschutz von Kindern und Jugendlichen. Das US-Justizministerium warf TikTok und seinem chinesischen Mutterkonzern ByteDance vor, persönliche Daten von Nutzern unter 13 Jahren gesammelt zu haben, ohne die Zustimmung der Eltern einzuholen. Das Justizministerium stimmte dem Vergleich zu und verwies darauf, dass TikTok seine Datenschutzpraxis inzwischen geändert habe. In der ersten Runde des DFB-Pokals endete das Südwest-Derby zwischen Mannheim und Kaiserslautern 0:1. Aber das Weiterkommen der Pfälzer wurde zur Nebensache. Es gab schwerste Ausschreitungen, die fast zum Spielabbruch geführt hätten. Aus der Nachrichtenredaktion Doris Schleich.
3: Richtig heikel wurde die Lage, als es beim Stand von 0:0 in die Verlängerung gehen sollte. Erst gingen die Spieler beider Mannschaften aufeinander los, dann wurden sie von den Rängen mit Pyrotechnik beschossen. Anhänger stürmten das Spielfeld. Fußballer und Schiedsrichter flüchteten in die Kabine, ein Großaufgebot von Polizei und Beamten zu Pferde kesselten die Randalierer ein. Auf zahlreiche sogenannte Fans warten nun Ermittlungen wegen Körperverletzung, Angriffe auf Polizeibeamte, Verstöße gegen das Sprengstoffgesetz und Landfriedensbruch.
1: Die weiteren Ergebnisse vom Abend: Stuttgart-Rostock 4:0, Karlsruhe mit 2:1 in Münster und Frankfurt beim Fünftligisten St. Tönis mit 11:0. Das waren die Nachrichten. Das Wetter in Deutschland. Am Tage teils Schauer und einzelne Gewitter, später im Nordosten und südlich der Donau länger freundlich, bei maximal 12 bis 25 Grad. Es ist 5.03 Uhr.
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1: Um 6 Uhr mit Claudia Drews. Bei russischen Drohnenangriffen sind in der ukrainischen Großstadt Kryvyi Rih mindestens 15 Menschen in einem Einkaufszentrum getötet und etwa 130 verletzt worden. Das berichten örtliche Behörden. Aus der NDR-Nachrichtenredaktion Torben Müller.
2: Präsident Selenskyj sprach in einem Beitrag von einem absolut zynischen und hinterhältigen Angriff auf ein gewöhnliches Einkaufszentrum. Nach seinen Angaben griffen die Drohnen in zwei Wellen an. Eine halbe Stunde nach dem ersten Treffer und dem Ausbruch eines Brandes sei ein erneuter Angriff auf die Rettungskräfte erfolgt, berichtete er. In seiner abendlichen Videobotschaft nannte Selenskyj die Attacke eine absolute Grausamkeit der Russen. Bei einem weiteren russischen Angriff wurde am Abend die Region Mykolaiv getroffen. Dabei starben nach Angaben des ukrainischen Innenministeriums mindestens 4 Menschen, unter ihnen 3 Kinder.
1: Der Städtetag fordert ein Umdenken in der Verkehrsplanung, weil es immer häufiger Hitzewellen wie in diesem Sommer geben könnte. Parkplätze und Straßen zu reduzieren, werde in der Zukunft unvermeidbar sein, wenn man mit den Auswirkungen des Klimawandels klarkommen wolle, sagte Städtetagspräsident Jung der Neuen Osnabrücker Zeitung. Wo Bäume gepflanzt oder Regenspeicher angelegt würden, müsse anderes weichen. Statt 6-spuriger Straßen brauchten Städte mehr Anwohner, Parken, Carsharing und Jobräder sowie einen stärkeren öffentlichen Nahverkehr. Orientieren könne man sich an Städten wie Kopenhagen, Amsterdam oder Oslo, in denen das gut funktioniere, sagte der Leipziger Oberbürgermeister. Die Kurzvideoplattform TikTok zahlt in den USA 400 Millionen Dollar, um einen Rechtsstreit beizulegen. Dabei geht es um den Datenschutz bei Kindern und Jugendlichen. Das US-Justizministerium warf TikTok und seinem chinesischen Mutterkonzern ByteDance vor, persönliche Daten von Nutzern unter 13 Jahren gesammelt zu haben, ohne die Zustimmung der Eltern einzuholen. Das Justizministerium stimmte dem Vergleich zu und verwies darauf, dass TikTok seine Datenschutzpraxis inzwischen geändert habe. Auf dem Rhein nehmen immer mehr Fähren ihren Betrieb wieder auf. Sie hatten wegen historisch niedriger Pegelstände eine wochenlange Zwangspause einlegen müssen. Kräftige Regenfälle, vor allem in Süddeutschland, haben dem Rhein wieder etwas mehr Wasser gebracht. Von Durchschnittspegelständen und einer Güterschifffahrt mit voller Beladung ist der Fluss aber noch weit entfernt. Laut der Betreibergesellschaft des Binnenhafens Duisburg sind Güterschiffe zurzeit mit nur rund 20% der sonst üblichen Ladung unterwegs. Eine wirkliche Entspannung werde erst Ende September, Anfang Oktober erwartet. In der ersten Runde des DFB-Pokals endete das Südwestderby zwischen Mannheim und Kaiserslautern 0:1. Aber das Weiterkommen der Pfälzer wurde zur Nebensache. Es gab schwerste Ausschreitungen, die fast zum Spielabbruch geführt hätten. Aus der Nachrichtenredaktion Doris Schleich.
3: Richtig heikel wurde die Lage, als es beim Stand von 0:0 in die Verlängerung gehen sollte. Erst gingen die Spieler beider Mannschaften aufeinander los, dann wurden sie von den Rängen mit Pyrotechnik beschossen. Anhänger stürmten das Spielfeld. Fußballer und Schiedsrichter flüchteten in die Kabine, ein Großaufgebot von Polizei und Beamten zu Pferde kesselten die Randalierer ein. Auf zahlreiche sogenannte Fans warten nun Ermittlungen wegen Körperverletzung, Angriffe auf Polizeibeamte, Verstöße gegen das Sprengstoffgesetz und Landfriedensbruch.
1: Die weiteren Ergebnisse vom Abend: Stuttgart-Rostock 4:0, Karlsruhe-Münster 2:1 und Frankfurt-St. Tönis 11:0. Das waren die Nachrichten. Das Wetter in Norddeutschland, heute wechselnd bewölkt mit Schauern und einzelnen Gewittern, später im Nordosten südlich der Donau länger freundlich und trocken, maximal 12 bis 25 Grad. Es ist 6.04 Uhr.
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1: Und da haben wir derzeit eine Meldung auf der A2 Hannover Richtung Berlin. Zwischen Rennau und Helmstedt West brennt ein Fahrzeug. Dadurch ist der Durchgangsverkehr gesperrt. Allen unterwegs eine gute Fahrt.
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Sie haben sich genau richtig entschieden. Wenn Sie die Mischung aus neuen Hits und bekannten Schlagern lieben, haben Sie heute früh schon ganz viel richtig gemacht. Und wenn Sie bei uns bleiben, verspreche ich Ihnen einen abwechslungsreichen Radiotag im Norden. Ich bin Carsten Gross. Meine Kolleginnen und Kollegen begleiten Sie gerne durch den Tag. Und das 365 Mal im Jahr.

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1: Um 7 Uhr mit Claudia Drews. Bei russischen Drohnenangriffen sind in der ukrainischen Großstadt Kryvyi Rih mindestens 15 Menschen in einem Einkaufszentrum getötet und etwa 130 verletzt worden. Das berichten örtliche Behörden. Aus der NDR Nachrichtenredaktion Torben Müller.
2: Präsident Selenskyj sprach in einem Beitrag von einem absolut zynischen und hinterhältigen Angriff auf ein gewöhnliches Einkaufszentrum. Nach seinen Angaben griffen die Drohnen in zwei Wellen an. Eine halbe Stunde nach dem ersten Treffer und dem Ausbruch eines Brandes sei ein erneuter Angriff auf die Rettungskräfte erfolgt, berichtete er. In seiner abendlichen Videobotschaft nannte Selenskyj die Attacke eine absolute Grausamkeit der Russen. Bei einem weiteren russischen Angriff wurde am Abend die Region Mykolaiv getroffen. Dabei starben nach Angaben des ukrainischen Innenministeriums mindestens 4 Menschen, unter ihnen 3 Kinder.
1: Der Städtetag fordert ein Umdenken in der Verkehrsplanung, weil es immer häufiger Hitzewellen wie in diesem Sommer geben könnte. Parkplätze und Straßen zu reduzieren, werde in der Zukunft unvermeidbar sein, wenn man mit den Auswirkungen des Klimawandels klarkommen wolle, sagte Städtetagspräsident Jung der Neuen Osnabrücker Zeitung. Wo Bäume gepflanzt oder Regenspeicher angelegt würden, müsse anderes weichen. Statt 6-spuriger Straßen bräuchten Städte mehr Anwohnerparken, Carsharing und Jobräder sowie einen stärkeren öffentlichen Nahverkehr. Orientieren könne man sich an Städten wie Kopenhagen, Amsterdam oder Oslo, in denen das gut funktioniere, sagte der Leipziger Oberbürgermeister. Die Kurzvideoplattform TikTok zahlt in den USA 400 Millionen Dollar, um einen Rechtsstreit beizulegen. Dabei geht es um den Datenschutz bei Kindern und Jugendlichen. Das US-Justizministerium warf TikTok und seinem chinesischen Mutterkonzern ByteDance vor, persönliche Daten von Nutzern unter 13 Jahren gesammelt zu haben, ohne die Zustimmung der Eltern einzuholen. Das Justizministerium stimmte dem Vergleich zu und verwies darauf, dass TikTok seine Datenschutzpraxis inzwischen geändert habe. Auf dem Rhein nehmen immer mehr Fähren ihren Betrieb wieder auf. Sie hatten wegen historisch niedriger Pegelstände eine wochenlange Zwangspause einlegen müssen. Kräftige Regenfälle, vor allem in Süddeutschland, haben dem Rhein wieder etwas mehr Wasser gebracht. Von Durchschnittspegelständen und einer Güterschifffahrt mit voller Beladung ist der Fluss aber noch weit entfernt. Laut der Betreibergesellschaft des Binnenhafens Duisburg sind Güterschiffe zurzeit mit nur rund 20% der sonst üblichen Ladung unterwegs. Eine wirkliche Entspannung werde erst Ende September, Anfang Oktober erwartet. Der VfB Stuttgart steht in der zweiten Runde des DFB-Pokals. Der Bundesligist setzte sich mit 4:0 bei Drittligist Hansa Rostock durch. Aus der Sportredaktion Marcel Stober.
3: Der Pokalsieger von 2025 trat in Rostock souverän auf. 3 Tore des Stuttgarter Neuzugangs Pejcinovic waren am Ende ausschlaggebend für das deutliche Ergebnis. Im Derby zwischen Mannheim und Kaiserslautern stand es nach 90 Minuten 0:0. Vor dem Anpfiff der Verlängerung musste es länger unterbrochen werden. Es flogen Gegenstände, Fans und Polizei stürmten den Platz, Pyrotechnik wurde gezündet und aufs Feld geworfen. In letzter Minute der Verlängerung erzielte Kaiserslautern das Tor des Tages zum 1:0. Karlsruhe drehte die Partie in Münster und ist mit dem 2:1 eine Runde weiter. Frankfurt schlug den Oberligisten St. Tönis mit 11:0.
1: Und es waren die Nachrichten. Das Wetter in Norddeutschland: wechselnd bewölkt, zeitweise heiter. Es gibt auch einige Regenschauer, zum Teil gewittrig. In Vorpommern länger freundlich, maximal 17 bis 21 Grad. Morgen neben dichten Wolken auch freundliche Abschnitte Richtung Osten, auch Schauer. Höchstwerte dann 18 bis 20 Grad. Es ist 7:04 Uhr.
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1: Und da haben wir eine Meldung, eine Gefahrenmeldung. Vorsicht bitte auf der A43 Wuppertal Richtung Recklinghausen. Zwischen Kreuz Bochum und Bochum-Riemke befindet sich eine ungesicherte Unfallstelle. Ich wiederhole, Vorsicht bitte auf der A43 Wuppertal Richtung Recklinghausen. Zwischen Kreuz Bochum und Bochum-Riemke befindet sich eine ungesicherte Unfallstelle. Wir wünschen allen unterwegs eine sichere und gute Fahrt.
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Der Morgen ist noch nicht ganz auf Ihrer Seite. Es ist ja auch noch sehr früh. Starten Sie doch erstmal gemütlich mit einer Tasse Tee oder Kaffee. Nehmen Sie sich die Zeit für ein kleineres oder auch größeres Frühstück. Guten Appetit, wir spielen die richtige Musik dazu. Ich bin Carsten Gross und ich freue mich, dass Sie uns eingeschaltet haben. 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

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Ich bin Carsten Gross und ich würde mich sehr freuen, wenn Sie bei uns bleiben. 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
1: Um 8 Uhr mit Claudia Drews. Außenminister Wadephul ist heute früh zu einem Solidaritätsbesuch in der Ukraine eingetroffen. Gleich nach seiner Ankunft mit einem Sonderzug in Kiew verurteilte der CDU-Politiker die zunehmenden russischen Drohnen- und Raketenangriffe. Aus Kiew Florian Kellermann.
2: Anlass für Wadephuls Besuch ist der 35. Unabhängigkeitstag, den die Ukraine am Montag begehen wird. Dann wird es ein Gipfeltreffen von Staats- und Regierungschefs der Partnerländer geben, von denen einige auch in Kiew anwesend sein werden. Wadephul erklärte nach seiner Ankunft am Bahnhof am frühen Morgen, gerade jetzt im Sommer, während sich die Menschen in Deutschland erholten, dürfe die Ukraine nicht vergessen werden. Sie brauche weiterhin die Unterstützung Deutschlands und werde diese auch bekommen. Russland greift derzeit gezielt Lagerhallen an, so auch in der vergangenen Nacht. Nach Medienberichten schlugen mindestens 5 Raketen in Lagergebäuden im Kiewer Stadtteil Darnitsja ein. Durch solche Angriffe sind bereits Probleme bei der Lebensmittelversorgung entstanden.
1: In der schwedischen Stadt Fagersta ist bei einem Schwertangriff an einer Schule ein Mensch getötet worden. Das hat die Polizei am Abend auf einer Pressekonferenz mitgeteilt. Aus Stockholm Arne Bartram.
3: 2 Jugendliche wurden bei der Attacke schwer verletzt, sind aber in stabilem Zustand. Ein weiterer Jugendlicher wurde leicht verletzt. Der Angreifer soll nach Informationen schwedischer Medien ein 18-jähriger ehemaliger Schüler der Schule sein, der bereits wegen Körperverletzung verurteilt wurde. Die Polizei hat ihn am Bein angeschossen und festgenommen. Der Sender SWT berichtet, dass die Polizei im Zusammenhang mit der Tat ein Konto auf der Social-Media-Plattform TikTok untersucht. Auf diesem sollen vor der Tat gewaltverherrlichende Inhalte und das Foto eines Schwertes gepostet worden sein. Der Hintergrund der Tat ist noch unklar.
1: Die Kurzvideoplattform TikTok zahlt in den USA 400 Millionen Dollar, um einen Rechtsstreit beizulegen. Dabei geht es um den Datenschutz bei Kindern und Jugendlichen. Das US-Justizministerium warf TikTok und seinem chinesischen Mutterkonzern ByteDance vor, persönliche Daten von Nutzern unter 13 gesammelt zu haben, ohne die Zustimmung der Eltern einzuholen. Das Justizministerium stimmte dem Vergleich zu und verwies darauf, dass TikTok seine Datenschutzpraxis inzwischen geändert habe. Auf dem Rhein nehmen immer mehr Fähren ihren Betrieb wieder auf. Sie hatten wegen historisch niedriger Pegelstände eine wochenlange Zwangspause einlegen müssen. Kräftige Regenfälle, vor allem in Süddeutschland, haben dem Rhein wieder etwas mehr Wasser gebracht. Von Durchschnittspegelständen und einer Güterschifffahrt mit voller Beladung ist der Fluss aber noch weit entfernt. Der VfB Stuttgart steht in der 2. Runde des DFB-Pokals. Der Bundesligist setzte sich mit 4:0 bei Drittligist Hansa Rostock durch. Aus der Sportredaktion Marcel Stober.
4: Der Pokalsieger von 2025 trat in Rostock souverän auf. 3 Tore des Stuttgarter Neuzugangs Pejcinovic waren am Ende ausschlaggebend für das deutliche Ergebnis. Im Derby zwischen Mannheim und Kaiserslautern stand es nach 90 Minuten 0:0. Vor dem Anpfiff der Verlängerung musste es länger unterbrochen werden. Es flogen Gegenstände, Fans und Polizei stürmten den Platz, Pyrotechnik wurde gezündet und aufs Feld geworfen. In letzter Minute der Verlängerung erzielte Kaiserslautern das Tor des Tages zum 1:0. Karlsruhe drehte die Partie in Münster und ist mit dem 2:1 eine Runde weiter. Frankfurt schlug den Oberligisten St. Tönis mit 11:0.
1: Und das waren die Nachrichten. Das Wetter in Norddeutschland. Wechselnd bewölkt, zeitweise heiter. Es gibt auch Regenschauer, zum Teil gewittrig. In Vorpommern länger freundlich. Maximal 17 bis 21 Grad heute. Morgen dichte Wolken, aber auch freundliche Abschnitte Richtung Osten, Schauer. Höchstwerte 18 bis 20 Grad. Montag meist freundlich, von der Nordsee her Regen. 19 bis 23 Grad. Es ist 8:04 Uhr.
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1: Eine Meldung haben wir da für die A2 Hannover Richtung Berlin. Zwischen Rennau und Helmstedt West 6 Kilometer stockender Verkehr. Wir wünschen allen unterwegs eine gute Fahrt.
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6: Guten Morgen im Norden, hier ist NDR Schlager am Samstag. Mein Name ist Lena Aden, ich begrüße Sie herzlich und wünsche Ihnen viel Spaß und ein schönes Wochenende.

Hallo und einen schönen Samstagmorgen wünsche ich Ihnen. Herrlich, ein voller Wochenendtag erwartet uns, übrigens angefüllt mit den schönsten Schlagern von gestern und heute bei NDR Schlager. Von neu bis Vintage ist alles dabei, auch internationale Songs, meist englischsprachig. Aber in dieser Stunde ist auch ein klitzekleines bisschen Spanisch dabei. Das dauert allerdings noch etwas. Wie auch immer, Hauptsache Sie genießen diesen Tag und Ihr Wochenende mit NDR Schlager.

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Guten Morgen am Samstag bei NDR Schlager. Haben Sie es gemütlich? Vielleicht sind Sie noch im Bett, den ersten Kaffee oder Tee in der Hand und überlegen, was heute so geht, wie wir Jugendlichen so sagen. Naja, das Übliche wäre, mit einem Frühstück zu starten, dann möglicherweise Einkäufe fürs Wochenende zu erledigen und zu Hause für Ordnung zu sorgen. Und schließlich einen kleinen oder auch größeren Ausflug zu machen. Der muss ja nicht nur ein Ziel haben. Machen Sie es wie die Beach Boys. Die kommen auch rum.

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Sammy Davis Jr. mit The Candyman. Hier ist NDR Schlager am Sonntagmorgen mit Lena Aden. Und ich muss gestehen, ich weiß nicht, ob und wen Jens Bogner beim Texten seines neuen Liedes, übrigens gemeinsam mit Susanne Ebrahimi, im Sinn hatte. Aber ich bin's nicht. Obwohl sein Titel Was macht Lena heißt. Ich kann die Frage natürlich so beantworten. Ich begleite sie mit vielen schönen Songs durch den Tag, auch mit seinem. Jetzt bei NDR Schlager.

Und das war das klitzekleine bisschen Spanisch, das ich vorhin angekündigt hatte. Spiel noch einmal für mich, Habanero von Catarina Valente, 1958 erschienen, aber noch nicht die älteste Musikperle meiner heutigen Sendung. Die kommt zwischen 10 und 11. In der nächsten Stunde erwartet uns ein Potpourri von tollen Songs, unter anderem von Kylie Minogue, Buddy Holly, The Mamas and the Papas und vielen mehr hier bei NDR Schlager. Ich bin Lena Aden und würde mich sehr freuen, wenn Sie noch eine Weile bei uns blieben. Bis gleich und ein schönes Wochenende.

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1: Um 9 Uhr mit Claudia Drews. Außenminister Wadephul ist heute früh zu einem Solidaritätsbesuch in der Ukraine eingetroffen. Gleich nach seiner Ankunft mit einem Sonderzug in Kiew verurteilte der CDU-Politiker die zunehmenden russischen Drohnen- und Raketenangriffe. Aus Kiew Florian Kellermann.
2: Anlass für Wadephuls Besuch ist der 35. Unabhängigkeitstag, den die Ukraine am Montag begehen wird. Dann wird es ein Gipfeltreffen von Staats- und Regierungschefs der Partnerländer geben, von denen einige auch in Kiew anwesend sein werden. Wadephul erklärte nach seiner Ankunft am Bahnhof am frühen Morgen, gerade jetzt im Sommer, während sich die Menschen in Deutschland erholten, dürfe die Ukraine nicht vergessen werden. Sie brauche weiterhin die Unterstützung Deutschlands und werde diese auch bekommen. Russland greift derzeit gezielt Lagerhallen an, so auch in der vergangenen Nacht. Nach Medienberichten schlugen mindestens 5 Raketen in Lagergebäuden im Kiewer Stadtteil Darnitsja ein. Durch solche Angriffe sind bereits Probleme bei der Lebensmittelversorgung entstanden.
1: In der schwedischen Stadt Fagersta ist bei dem Schwertangriff an einer Schule ein Mensch getötet worden. Das hat die Polizei am Abend auf einer Pressekonferenz mitgeteilt. Einzelheiten über das Opfer sind noch nicht bekannt. Zudem gab es 3 Verletzte. Aus Stockholm, Arne Bartram.
3: 2 Jugendliche wurden bei der Attacke schwer verletzt, sind aber in stabilem Zustand. Ein weiterer Jugendlicher wurde leicht verletzt. Der Angreifer soll nach Informationen schwedischer Medien ein 18-jähriger ehemaliger Schüler der Schule sein, der bereits wegen Körperverletzung verurteilt wurde. Die Polizei hat ihn am Bein angeschossen und festgenommen. Der Sender SWT berichtet, dass die Polizei im Zusammenhang mit der Tat ein Konto auf der Social-Media-Plattform TikTok untersucht. Auf diesem sollen vor der Tat gewaltverherrlichende Inhalte und das Foto eines Schwertes gepostet worden sein. Der Hintergrund der Tat ist noch unklar.
1: Der Städtetag fordert ein Umdenken in der Verkehrsplanung, weil es immer häufiger Hitzewellen wie in diesem Sommer geben könnte. Parkplätze und Straßen zu reduzieren werde in Zukunft unvermeidbar sein, wenn man mit den Auswirkungen des Klimawandels klarkommen wolle, sagte Städtetagspräsident Jung der Neuen Osnabrücker Zeitung. Wo Bäume gepflanzt oder Regenspeicher angelegt würden, müsse anderes weichen. Statt 6-spuriger Straßen brauchten Städte mehr Anwohnerparken, Carsharing und Jobfahrräder sowie einen stärkeren öffentlichen Nahverkehr. Viele Fähren über den Rhein nehmen ihren Betrieb wieder auf. Sie hatten wegen historisch niedriger Pegelstände eine wochenlange Zwangspause einlegen müssen. Kräftige Regenfälle, vor allem in Süddeutschland, haben wieder etwas mehr Wasser in den Fluss gebracht. Der VfB Stuttgart steht in der 2. Runde des DFB-Pokals. Der Bundesligist setzte sich mit 4:0 bei Drittligist Hansa Rostock durch. Aus der Sportredaktion Marcel Stober.
4: Der Pokalsieger von 2025 trat in Rostock souverän auf. 3 Tore des Stuttgarter Neuzugangs Pejcinovic waren am Ende ausschlaggebend für das deutliche Ergebnis. Im Derby zwischen Mannheim und Kaiserslautern stand es nach 90 Minuten 0:0. Vor dem Anpfiff der Verlängerung musste es länger unterbrochen werden. Es flogen Gegenstände, Fans und Polizei stürmten den Platz, Pyrotechnik wurde gezündet und aufs Feld geworfen. In letzter Minute der Verlängerung erzielte Kaiserslautern das Tor des Tages zum 1:0. Karlsruhe drehte die Partie in Münster und ist mit dem 2:1 eine Runde weiter. Frankfurt schlug den Oberligisten St. Tönis mit 11:0.
1: Und das waren die Nachrichten. Das Wetter in Norddeutschland wechselnd bewölkt, zeitweise heiter, aber auch einige Regenschauer, zum Teil gewittrig. In Vorpommern länger freundlich. Maximal 17 bis 21 Grad. Morgen neben dichten Wolken auch freundliche Abschnitte. Richtung Osten auch Schauer. Höchstwerte 18 bis 20 Grad. Am Montag meist freundlich, von der Nordsee her Regen 19 bis 23 Grad. Es ist 9:04 Uhr.
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1: Und da haben wir eine Meldung, die Meldung für die A2 nochmal, Hannover Richtung Berlin. Zwischen Rennau und Helmstedt West, 7 Kilometer stockender Verkehr inzwischen nach einem Unfall. Wir wünschen allen unterwegs eine sichere und gute Fahrt.
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5: Hallo und guten Morgen im Norden. Hier ist NDR Schlager am Samstag mit Lena Aden. Ich freue mich sehr, dass Sie da sind. Genießen Sie den Tag.
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Renate und Werner Leismann waren das mit der Minimalausrüstung für Camping und Lagerfeuer, egal wo auf der Welt. Einem Schlafsack und einer Gitarre. Wohlan. Und damit heiße ich Sie nochmals herzlich willkommen bei NDR Schlager. Es ist immer noch früh an diesem Samstag, dann passt vielleicht der nächste Titel für alle, die zwar schon wach, aber noch ein Kissen unter dem Kopf, jedoch hoffentlich keine Tränen darauf haben. Hier ist Tears on My Pillow von Kylie Minogue. Haben Sie einen sanften Start ins Wochenende mit uns.

Andrea Jürgens, wir tanzen Lambada bei NDR Schlager. Das ist ja oft so, dass man aus dem Urlaub die Freude am Tanzen mitbringt. Eine Woche Cluburlaub und schon wird aus einem Tanzmuffel ein Tanzbär. Gut so. Jede Bewegung zählt. Und wenn die noch Spaß macht, umso besser. So kann man auch die Erinnerungen an den Urlaub länger frisch halten. Einfach die Lieblingsmusik aus den Ferien hören und los geht's. Oder Sie tanzen gleich nach Peggy Sue von Buddy Holly. Vorher aber noch abends in einer großen Stadt von Sue Kramer bei NDR Schlager.

Einer der großen Hits von Wolfgang Petri. Verlieben, verloren, vergessen, verzeihen bei NDR Schlager. Solche Lieder eignen sich ja bestens zum lauten Mitsingen. Im Auto zum Beispiel, auf der mitunter ja langen Fahrt aus dem Urlaub nach Hause. An diesem Wochenende gehen die Sommerferien in Berlin, Brandenburg und Mecklenburg-Vorpommern zu Ende. Falls Sie also unterwegs sind, halten wir Sie mit aktuellen Verkehrsmeldungen immer nach unseren Nachrichten auf dem Laufenden. Übrigens auch jederzeit online bei ndr-verkehr. Und wir begleiten Sie mit schönster Musik, wie zum Beispiel California Dreamin' von den Mamas and the Papas bei NDR Schlager.

und Johnny Logan dabei. Und den ältesten Titel gibt's auch noch. Sowie eine Runde knapp ob platt. Dranbleiben lohnt sich also. Ich bin Lena Aden und wünsche Ihnen ein schönes Wochenende mit NDR Schlager.

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1: Um 10 Uhr mit Claudia Drews. Außenminister Wadephul ist in die Ukraine gereist. Er kam heute früh mit einem Sonderzug am Bahnhof in Kiew an. Aus der NDR-Nachrichtenredaktion Katharina Jetta.
2: Kurz vor dem 35. Unabhängigkeitstag der Ukraine will der Außenminister mit seinem Besuch ein Zeichen der Solidarität setzen. Gleich nach seiner Ankunft verurteilte Wadephul die zunehmenden russischen Drohnen- und Raketenangriffe. Er warf Moskau wahllosen Mord an Zivilisten vor. Die Sommermonate Juli und August seien für die ukrainische Zivilbevölkerung die tödlichsten seit mehr als 4 Jahren gewesen. Im Mittelpunkt der Gespräche mit der ukrainischen Führung steht nach Angaben seines Ministeriums die künftige militärische Unterstützung und Zusammenarbeit. Außerdem soll es um die Wintersicherung gehen.
1: An einer Schule in der schwedischen Stadt Fagersta hat es bei einem Schwertangriff einen Toten gegeben. Außerdem wurden 3 Jugendliche verletzt, wie die Polizei mitteilte. Aus der NDR-Nachrichtenredaktion Wiebke Drescher.
3: Die getötete Person wurde erst in der Schule gefunden, nachdem die Polizei den Angreifer überwältigt hatte, sagte ein Sprecher der schwedischen Polizei. Mehr Informationen sind dazu bisher nicht bekannt. Außerdem wurden 2 Jungen im Alter von 12 und 17 Jahren schwer verletzt, sind aber in einem stabilen Zustand. Ein weiterer Jugendlicher wurde leicht verletzt. Der mutmaßliche Täter soll ein 18-jähriger ehemaliger Schüler sein. Er wurde von der Polizei festgenommen. Warum er die Tat beging, ist noch unklar.
1: Der Städtetag fordert ein Umdenken in der Verkehrsplanung, weil es immer häufiger Hitzewellen wie in diesem Sommer geben könnte. Parkplätze und Straßen zu reduzieren werde in der Zukunft unvermeidbar sein, wenn man mit den Auswirkungen des Klimawandels klarkommen wolle, sagte Städtetagspräsident Jung der Neuen Osnabrücker Zeitung. Wo Bäume gepflanzt oder Regenspeicher angelegt würden, müsse anderes weichen. Statt 6-spuriger Straßen bräuchten Städte mehr Anwohnerparken, Carsharing und Jobfahrräder sowie einen stärkeren öffentlichen Nahverkehr. Die Kurzvideoplattform TikTok zahlt in den USA 400 Millionen Dollar, um einen jahrelangen Rechtsstreit beizulegen. Dabei geht es um den Datenschutz von Kindern und Jugendlichen. Das ist die höchste Zahlung, die in so einem Fall jemals geleistet wurde. Aus Washington, Anne Schneider.
4: Die US-Regierung hatte TikTok und seiner Muttergesellschaft ByteDance vorgeworfen, jahrelang gegen Datenschutzvorgaben für Kinder zu verstoßen. So soll die Plattform persönliche Daten von Nutzern unter 13 Jahren ohne die Zustimmung der Eltern gesammelt haben. Laut der Klage konnten selbst Konten, die im Kindermodus angelegt waren, E-Mail-Adressen und weitere persönliche Informationen erfassen.
1: Der DFB will die gewaltsamen Ausschreitungen im Erstrunden-Pokalspiel Waldhof Mannheim gegen Kaiserslautern umfassend aufarbeiten. Laut Polizei wurden insgesamt 85 Menschen leicht verletzt, unter ihnen 35 Polizeibeamte. Schon während des Spiels hatten Fans Feuerwerks- und Rauchkörper gezündet und Gegenstände aufs Feld geworfen. Nach 90 Minuten und einem Spielstand von 0:0 eskalierte die Situation und Mannheimer Fans stürmten den Rasen. Die Polizei musste einschreiten, teilweise mit Reiterstaffeln und Hunden, um den Platz zu sichern. Nach einem angedrohten Abbruch konnte die Verlängerung angepfiffen werden. Kaiserslautern gewann letztlich mit 1:0. Das waren die Nachrichten. Das Wetter in Norddeutschland wechselnd bewölkt, zeitweise heiter, aber auch einige Regenschauer, zum Teil gewittrig. In Vorpommern länger freundlich, 17 bis 21 Grad heute. Morgen neben dichten Wolken freundliche Abschnitte, Richtung Osten auch Schauer bei 18 bis 20 Grad. Es ist 10.04 Uhr.
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1: Und da haben wir noch die Meldung für die A2 Hannover Richtung Berlin. Zwischen Königslutter und Rennau 7 Kilometer stockender Verkehr. Dort gibt es inzwischen Reinigungsarbeiten nach einem Unfall. Wir wünschen allen unterwegs eine sichere und gute Fahrt.
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6: Hallo bei NDR Schlager, ich bin's, Lena Aden, und freue mich sehr, dass Sie da sind. Haben Sie einen schönen Sonnabend mit uns.

Hallo bei NDR Schlager. Heute ist Sonnabend, der 22. August. Falls Sie heute Geburtstag haben, möchte ich Ihnen herzlich gratulieren. Peter Hofmann hätte heute ebenfalls Geburtstag gehabt. Der Opernsänger spielte in seiner Jugend in Rock'n'Roll-Bands und erhielt später als weltbekannter Star-Tenor auch Auszeichnungen für seine Interpretationen von Rock- und Popballaden. Und selbstverständlich auch für seine Hauptrolle im Musical Phantom der Oper. Peter Hofmann verstarb 2010 und wäre heute 82 geworden. Hier ist sein Lied »Hier im Wind« bei NDR Schlager.

Mireille Mathieu mit der Pariser Tango hier bei NDR Schlager. Und bei uns gibt es gleich eine Runde knapp ob platt. Unser plattdeutsches Geplänkel zwischen unserem Plattdeutsch-Experten Gerd Biekermann und Katharina Felix Müller. Vorher noch Erik Silvester, Ich sehe die Mädchen gern vorübergehen und La Ballade de Jean Zéreux von Gérard Lenormand bei NDR Schlager. Und dann, wie gesagt, knapp ob platt.

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1: Du Gerd, spielen heißt auf platt doch spielen.
2: Und kann 8 Socken bedienen.
1: Aber nicht alle aufzählen.
2: Nee, aber fangen wir mal ganz einfach an. Die Kinder schön nicht mit Mess und Gobel spielen.
1: Messer, Gabel, Schere, Licht.
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2: Hast du denn Uggamolen Rull spielt?
1: Ja, im Schultheater, Rotkäppchen.
2: Nüdelig. Da gibt aber auch Kinder, die spielt gern krank.
1: Vor Klassenarbeiten.
2: Denn gibt das auch weg, die mit Jümmers Nee spielen.
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2: 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Die Sünn spielt so fein durch das Open Finster.
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2: Oder sin Bord spielt all in Grise.
1: Falsch.
2: Warum?
1: Es muss heißen, mein Bord spielt all düchtig in Grise.
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The Ames Brothers mit Melodie d'Amour, davor Waterkant von Truckstop und davor Knapp ob Platt, unser plattdeutscher Moment. Wenn es ein bisschen mehr sein darf, dann empfehle ich Ihnen zum einen unsere Homepage und zum anderen unsere Sendung Plattschnackmucke jeden dritten Sonntag im Monat bei NDR Schlager.

Und das war der älteste Titel meiner heutigen Sendung. Paul Kuhn mit Der Mann am Klavier von 1954. Wow. So, das war's erstmal von mir bis hierhin. Zunächst mal, denn um kurz nach 12 melde ich mich zurück. In der Zwischenzeit unterhält sie mein Kollege Michael Türnau mit selten gehörten Musikperlen und Überraschungen bei NDR Schlager. Nach den 11 Uhr Nachrichten geht's los mit Türnaus Musikbox. Ich bin Lena Aden, wünsche Ihnen viel Spaß dabei und ein schönes Wochenende mit uns. Bis nachher. 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
1: Um 11 Uhr mit Claudia Drews. Außenminister Wadephul ist in die Ukraine gereist. Er kam heute früh mit einem Sonderzug am Bahnhof in Kiew an. Aus der NDR Nachrichtenredaktion Katharina Jetter.
2: Kurz vor dem 35. Unabhängigkeitstag der Ukraine will der Außenminister mit seinem Besuch ein Zeichen der Solidarität setzen. Gleich nach seiner Ankunft verurteilte Wadephul die zunehmenden russischen Drohnen- und Raketenangriffe. Er warf Moskau wahllosen Mord an Zivilisten vor. Die Sommermonate Juli und August seien für die ukrainische Zivilbevölkerung die tödlichsten seit mehr als 4 Jahren gewesen. Im Mittelpunkt der Gespräche mit der ukrainischen Führung steht nach Angaben seines Ministeriums die künftige militärische Unterstützung und Zusammenarbeit. Außerdem soll es um die Wintersicherung gehen.
1: An einer Schule in der schwedischen Stadt Fagersta hat es bei einem Schwertangriff einen Toten gegeben. Außerdem wurden 3 Jugendliche verletzt, wie die Polizei mitteilte. Aus der NDR-Nachrichtenredaktion Wiebke Drescher.
3: Die getötete Person wurde erst in der Schule gefunden, nachdem die Polizei den Angreifer überwältigt hatte, sagte ein Sprecher der schwedischen Polizei. Mehr Informationen sind dazu bisher nicht bekannt. Außerdem wurden 2 Jungen im Alter von 12 und 17 Jahren schwer verletzt, sind aber in einem stabilen Zustand. Ein weiterer Jugendlicher wurde leicht verletzt. Der mutmaßliche Täter soll ein 18-jähriger ehemaliger Schüler sein. Er wurde von der Polizei festgenommen. Warum er die Tat beging, ist noch unklar.
1: Der Städtetag fordert ein Umdenken in der Verkehrsplanung, weil es immer häufiger Hitzewellen wie in diesem Sommer geben könnte. Parkplätze und Straßen zu reduzieren, werde in der Zukunft unvermeidbar sein, wenn man mit den Auswirkungen des Klimawandels klarkommen wolle, sagte Städtetagspräsident Jung der Neuen Osnabrücker Zeitung. Wo Bäume gepflanzt oder Regenspeicher angelegt würden, müsse anderes weichen. Statt 6-spuriger Straßen bräuchten Städte mehr Anwohnerparken, Carsharing und Jobfahrräder sowie einen stärkeren öffentlichen Nahverkehr. Die Kurzvideoplattform TikTok zahlt in den USA $400 Millionen, um einen jahrelangen Rechtsstreit beizulegen. Dabei geht es um den Datenschutz bei Kindern und Jugendlichen. Das ist die höchste Zahlung, die in so einem Fall jemals geleistet wurde. Aus Washington, Anne Schneider.
4: Die US-Regierung hatte TikTok und seiner Muttergesellschaft ByteDance vorgeworfen, jahrelang gegen Datenschutzvorgaben für Kinder zu verstoßen. So soll die Plattform persönliche Daten von Nutzern unter 13 Jahren ohne die Zustimmung der Eltern gesammelt haben. Laut der Klage konnten selbst Konten, die im Kindermodus angelegt waren, E-Mail-Adressen und weitere persönliche Informationen erfassen.
1: Der DFB will die gewaltsamen Ausschreitungen im Erstrundenpokalspiel Waldhof Mannheim gegen Kaiserslautern umfassend aufarbeiten. Laut Polizei wurden insgesamt 85 Menschen leicht verletzt, unter ihnen 35 Polizeibeamte. Schon während des Spiels hatten Fans Feuerwerks und Rauchkörper gezündet und Gegenstände aufs Feld geworfen. Nach 90 Minuten und einem Spielstand von 0:0 eskalierte die Situation und Mannheimer Fans stürmten den Rasen. Die Polizei musste einschreiten, teilweise mit Reiterstaffeln und Hunden, um den Platz zu sichern. Nach einem angedrohten Abbruch konnte die Verlängerung angepfiffen werden. Kaiserslautern gewann letztlich mit 1:0. Das waren die Nachrichten. Das Wetter in Norddeutschland wechselnd bewölkt, zeitweise heiter, auch einige Regenschauer, zum Teil gewittrig. In Vorpommern länger freundlich, maximal 17 bis 21 Grad. Morgen neben dichten Wolken auch freundliche Abschnitte, Richtung Osten aber auch Schauer, Höchstwerte dann 18 bis 20 Grad. Es ist 11.04 Uhr.
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1: A1 Fehmarn Richtung Lübeck, zwischen Eutin und Pansdorf 5 Kilometer Stau. A1 Bremen Richtung Osnabrück, zwischen Obhusen, Bremen, Mahndorf und Arsten 5 Kilometer stockender Verkehr. A1 Osnabrück Richtung Bremen, zwischen Dreieck Stur und Bremen, Arsten 5 Kilometer stockend. A2 Hannover Richtung Berlin, zwischen Kreuz Wolfsburg, Königslutter und Rennau 6 Kilometer stockender Verkehr. A7 Flensburg Richtung Hamburg, zwischen Hamburg-Stellingen und dem Elbtunnel stockt es auf 5 Kilometern. Und A7, Hannover Richtung Hamburg, zwischen Mellendorf und Berghof, 5 Kilometer stockender Verkehr. Allen unterwegs eine gute Fahrt.
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6: 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Ja, da bin ich wieder. Schön, dass Sie dabei sind in Thurnaus Musikbox, egal ob nun im Radio oder bei ARD Sounds. Die nächste Stunde voller toller Musik, selten gespielter Titel und vielen, vielen Geschichten.

0: Ramon Roselli in Thürnaus Musikbox. Ich habe als Kind schon gerne Geschichten gelesen. In der Grundschule zum Beispiel haben wir begonnen mit den Abenteuern von Huckleberry Finn und Tom Sawyer von Mark Twain. Und immer wenn irgendwo Geschichten liefen, auch im Radio, habe ich ganz aufmerksam zugehört. Und deshalb fiel mir auch sofort ein Lied auf, das bei meinen Eltern auf einer Langspielplatte drauf war. Das Lied hieß Das Kartenspiel, gesungen oder besser erzählt von Bruce Lowe. Ich habe dann später ein bisschen in der Geschichte dieses Liedes geforscht. Es ist ein Country-Song von T. Texas Tyler aus den 40er Jahren. Bruce Lowe hat da einen deutschen Text drauf gemacht und auch die Musik geändert. Die Musik ist das berühmte R von dem Klassikstar Johann Sebastian Bach. Und Bruce Lowe erzählt uns eine wirklich tolle Geschichte. Das Lied heißt Das Kartenspiel. In der Musikbox jetzt Bruce Lowe.
1: Ich fand zur Vesperzeit in einem Dom mich wieder und setzte mich im Seitenschiff auf eine Holzbank nieder. Schräg vor mir saß ein Mann, der spielte dort mit Karten. Sie müssen damit, sprach ich, bis nach der Messe warten. Der Fremde hob den Kopf und sah mir ins Gesicht. Verzeihen Sie, mein Herr, aber ich spiele nicht. Kommt mit hinaus, sagt er, indem er sich entfernt. Ich zeig Ihnen, was man von meinen Karten lernt. Und draußen im Portal dort, wo es niemand stört, hat mir der Fremde dann sein Kartenspiel erklärt. Mit jedem Ass, sprach er, soll ich erinnert werden, es gibt nur einen Schöpfer des Himmels und der Erden. Die zwei, sagt mir, zwei Menschen gab's im Paradies, Adam und seine Frau, die welche Eva hieß. Zieh ich die Karte drei, so heißt das für den Frommen, drei heilige Könige sind nach Bethlehem gekommen. Vier Evangelisten zu unseres Herrn Ruhm haben uns gebracht das Evangelium. Fünf Kieselsteine suchte sich David aus im Bach, dann legte mit der Schleuder den Goliath er flach. In sechs Tagen schwerer Arbeit erschuf sich unser Herr die Menschen, Tiere, Pflanzen, die Erde und das Meer. Am siebten Tage ruhte der liebe Gott sich aus auf einer kleinen Bank vor seinem goldenen Haus. Acht Menschen, wohlgezählt acht nur, und zwar die Frommen sind bei der großen Sintflut damals nicht umgekommen. Noah und die drei Söhne, das sind zusammen vier, und jede ihrer Frauen. Danach schloss sich die Tür. Neun Aussätzige in Israel, bis auf den Tod erkrankt, haben für ihre Heilung dem Herrn nicht mal gedankt. Zehn Gebote Moses den Auserwählten gab, als er vom Berge Sinai zum Volke stieg hinab. Ich habe hier vier Buben, ich habe hier vier Damen, ich habe hier vier Könige, das sind zwölf zusammen. Zwölf Stunden hat der Tag, zwölf Stunden jede Nacht, zwölf Monate das Jahr, so wird die Zeit gemacht. Herz, Karo, Pik und Treff, vier Farben in der Hand. Vier Jahreszeiten färben Wald, Wiese, Feld und Land. 52 Karten habe ich in meinem Spiel, nun zähl im Jahr die Wochen, es sind genauso viel. Und zählen wir die Punkte, so sind es ohne Frage 365, so viel ein Jahr hat Tage. Moment, sagte ich, nachdem ich Papier und Blei genommen, ich kann nur auf 364 kommen. Ja, meinte da der Fremde mit einem stillen Lachen. Sie dürfen nie die Rechnung.

Tolles Lied, oder? Mein Leben ist Musik, das war Sabrina Stern hier in Thürnaus Musikbox. Ich war vor vielen, vielen Jahren, mag bestimmt 20, 30 Jahre her sein, bei einem Städtebesuch in München vor dem Zirkus Krone und sah heute Abend Reinhard Fendrich. Ich habe mir damals eine Karte gekauft, weil ich Reinhard Fendrich natürlich als Moderator aus dem Fernsehen kannte und seine Lieder wie Macho Macho natürlich auch, aber ich wusste nicht, was kann der den ganzen Abend singen. Ich habe eine Karte gekauft und war begeistert von Reinhard Fendrich. Nun macht sein Sohn Lukas Musik. Er hat ja zwei Söhne aus erster Ehe, Lukas und Florian. Und Lukas tatsächlich ist ein Publikumsliebling in Österreich. Er hat nämlich mitgemacht bei der österreichischen Ausgabe von Let's Dance. Und wenn Sie die Augen zumachen, dann denken Sie, da singt der Herr Papa. Lukas Fendrich in der Musikbox. Sein Titel heißt schlicht und einfach Meier. Ganz neu.

Hier ist Jonas Musikbox in ihrem Schlagerradio und natürlich auch auf ARD Sounds. Vor vielen Jahren habe ich in Osterholz-Scharmbeck in der Nähe von Bremen Christine Stark kennengelernt. Eine junge, blonde Frau mit toller Stimme, die stand da auf der Bühne ganz selbstbewusst und hat gesungen. Ich konnte damals nur ahnen, dass aus der man richtiger Star wird. Sie stammt ja aus Gadebusch in Mecklenburg-Vorpommern, ist dann nach Osterholz gezogen. Heute lebt sie am Bodensee zusammen mit Matze Matthias Reim. Die hat den 2013 kennengelernt. Sie sind ja inzwischen verheiratet, haben ein Kind namens Zoe und die gelernte Friseurin und Hairstylistin singt so wunderschön mit ihm zusammen. Und es geht in diesem Lied um Vorurteile, die man haben kann gegenüber so einem harten Rocker wie Matthias Reim. Das Lied in der Musikbox heißt Ich nicht. Hier sind Christine Stark und Matthias Reim.

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Dieses Lied erinnert mich immer ein wenig daran, dass ich mal als Kind beim Erdbeerenklauen erwischt worden bin im Garten des Nachbarn. So ein kleiner Garten vor der Stadt, das war Heino hier in Thunaus Musikbox. Wir schauen zurück ins Jahr 1973, der Eurovision Song Contest, Platz 2 damals für Luxemburg mit Eretu. Es ist ein spanisches Lied und das hat die Kelly Family neu aufgelegt. Bei den Konzerten war das immer einer der Höhepunkte. Ich weiß nicht, ob Sie die Kelly Family mal erlebt haben. Ich kenne die noch, als sie in Hannover oder in Peine in der Fußgängerzone gesungen haben. Eretu, hier kommt in der Musikbox die legendäre Kelly Family.

Sie sind mit Ihrem Musikgeschmack ganz genau richtig bei Thürnaus Musikbox. Hier kommt ein Titel von Frank Farian. Der berühmte Produzent und Komponist und Autor wäre ja vor kurzem 85 Jahre alt geworden, ist leider vorher verstorben und wir kennen ihn natürlich durch seine Lieder mit Bonnie M. und Milli Vanilli. Der hat Millionen und Abermillionen Platten verkauft, ist richtig reich geworden durch die Musik. Wir kennen natürlich alle das Lied, das er auch selbst gesungen und zu einem Hit gemacht hat, das Lied von Rocky, diese traurige Geschichte einer Liebe, die im Tode endet. Und ich habe noch nicht dann gedacht, dass ich früher im Radio auch ein anderes Lied von ihm gehört habe. Das ist nicht erfolgreich geworden, aber es ist unverkennbar Frank Farian. Wollen wir uns das mal anhören in der Musikbox? Das Lied von Frank Farian heißt So ein Tag.

Eine Liebeserklärung an den Norden in Thünaus Musikbox Friesland mit der Gruppe Spelwag, übrigens aus dem Grand Prix der Volksmusik 1989. Ich war damals live dabei in der Stadthalle in Linz und lernte Patrick Lindner kennen. Der war nämlich auch dabei. Damals noch ein junger, hoffnungsvoller Nachwuchssänger und der sang so schön die klorne Tür zum Paradies und wurde knapp geschlagen von Stefan Ross, Zweiter im Grand Prix. Patrick habe ich über die Jahre immer wieder getroffen, ein unglaublich sympathischer Mensch, der inzwischen ein bisschen älter geworden ist, 65 Jahre alt, er könnte in Rente gehen, das tut er aber nicht, denn er liebt die Musik. Patrick Lindner habe ich jetzt dabei mit einem wunderschönen Lied in Thünaus Musikbox. Es ist eine Liebeserklärung. Das Lied heißt Genau du. Hier kommt Patrick Lindner in der Musikbox.

Das war Thürnaus Musikbox für diese Woche. In der nächsten Woche die neue Ausgabe. 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Da sind wir die ganze Woche nachzuhören. 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Da gibt es noch viele andere Dinge entdecken zum Thema Schlager. Ich bin Michael Thürnau und wünsche noch einen tollen Tag. Tschüss.

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1: Um 12 Uhr mit Michael Hafke. Bundesaußenminister Wadephul ist zu Gesprächen in der ukrainischen Hauptstadt Kiew eingetroffen. Anlass ist der bevorstehende 35. Unabhängigkeitstag des Landes. Aus der NDR Nachrichtenredaktion Christoph Johansen.
2: Zum Auftakt seines Besuches bekräftigte Wadephul die Solidarität Deutschlands mit der Ukraine. Mit Blick auf den bevorstehenden Winter sicherte er dem Land weitere Unterstützung zu. Dabei geht es unter anderem um Generatoren, Ersatzteile und weitere Energietechnik. Russland greift auch die ukrainische Energieinfrastruktur immer wieder mit Drohnen und Raketen an. Wadephul beklagte, Moskau wolle damit die Lebensgrundlage der Menschen in der Ukraine zerstören und so ihren Durchhaltewillen brechen. Außerdem warf er Russland wahllosen Mord an Zivilisten vor. Das ukrainische Militär hat nicht nur zu wenig Soldaten, sondern leidet derzeit vor allem an einem Mangel an Luftabwehrraketen. Das Land ist den russischen Angriffen aus der Luft deshalb weitgehend schutzlos ausgeliefert.
1: Bundesfinanzminister Klingbeil dringt offenbar erneut auf eine sogenannte Übergewinnsteuer auf europäischer Ebene. Nach Informationen des Spiegel hat Klingbeil gemeinsam mit 5 Kollegen aus anderen EU-Staaten einen entsprechenden Brief an die irische Ratspräsidentschaft geschickt. Das Thema soll beim Treffen der EU-Finanzminister Mitte September auf die Tagesordnung gesetzt werden, heißt es in dem Brief. Hintergrund sind die immer noch hohen Spritpreise. Bei einer Übergewinnsteuer müssten die Energiekonzerne einen Teil ihrer Gewinne abführen. Der Deutsche Städtetag fordert ein Umdenken bei der Verkehrsplanung. Hintergrund sind die wiederkehrenden Hitzewellen im Sommer. Verbandspräsident Jung sagte der Neuen Osnabrücker Zeitung, jeder Baum sei ein Segen für eine Stadt. Wo neue Bäume gepflanzt oder Regenspeicher angelegt würden, müssen andere weichen. Weniger Parkplätze und Straßen würden daher in Zukunft unvermeidbar sein. Die Kurzvideoplattform TikTok zahlt in den USA 400 Millionen Dollar, um einen jahrelangen Rechtsstreit beizulegen. Dabei geht es um den Datenschutz von Kindern und Jugendlichen. Das ist die höchste Zahlung, die in so einem Fall jemals geleistet wurde. Aus Washington, Anne Schneider.
3: Die US-Regierung hatte TikTok und seiner Muttergesellschaft ByteDance vorgeworfen, jahrelang gegen Datenschutzvorgaben für Kinder zu verstoßen. So soll die Plattform persönliche Daten von Nutzern unter 13 Jahren ohne die Zustimmung der Eltern gesammelt haben. Laut der Klage konnten selbst Konten, die im Kindermodus angelegt waren, E-Mail-Adressen und weitere persönliche Informationen erfassen.
1: Beim DFB-Pokalspiel zwischen Waldhof Mannheim und dem 1. FC Kaiserslautern ist es zu schweren Ausschreitungen gekommen. 85 Menschen wurden verletzt, darunter 35 Polizisten. Leon Stern aus Mainz berichtet, wie es zu den Ausschreitungen gekommen ist.
4: Ja, hitzig war das Spiel von Anfang an und so richtig eskaliert ist es dann im Prinzip in der 90. Minute. Vorausgegangen war eine Rudelbildung auf dem Platz, also zwischen den Spielern. Und dann hat sich so ein bisschen hochgeschaukelt. Beide Fanlager haben immer mal wieder Pyro gezündet. In der 90. Minute dann teilweise auch geworfen aufs Spielfeld und ein paar Mannheim-Fans sind dann auch auf den Platz gestürmt. Die Polizei ist ihnen direkt entgegengegangen, teilweise beritten auf Pferden, teilweise mit Hunden dabei. Dann haben sich die Polizisten vor beide Kurven gestellt. Also in der 90. Minute zum Ende der regulären Spielzeit ist es nochmal sehr eskaliert. Das Spiel wurde unterbrochen vom Schiedsrichter, die Mannschaften in die Kabine geschickt und es stand sogar im Raum, ob das Spiel vielleicht sogar abgebrochen werden muss.
1: Letztendlich gewann Kaiserslautern in der Verlängerung mit 1:0. Und das waren die Nachrichten. Das Wetter in Norddeutschland. Es gibt Sonne und Wolken, dazu weitere Schauer, zum Teil auch mit Gewittern. Und die Werte liegen zwischen 17 Grad in Lüneburg und bis 21 Grad in der Uckermark. Morgen dann ist es heiter bis wolkig. Nach Vorpommern hin gibt es bei vielen Wolken etwas Regen, dazu auch vereinzelte Gewitter und 18 bis 20 Grad. Wärmer und freundlicher wird es ab Montag. Stellenweise kommen Schauer dazu und 19 bis 23. Und am Dienstag ist es dann überwiegend sonnig und trocken und 21 bis 26 Grad. Es ist 12.04 Uhr.
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1: Und wir haben zunächst eine Gefahrenmeldung. Achtung bitte, in beiden Richtungen. Auf der A21 Kiel-Bargteheide zwischen Schwissel und Lezen werden Gegenstände auf die Fahrbahn geworfen. A1 Fehmarn Richtung Lübeck zwischen Scharbeutz und Zerrez 9 Kilometer. A1 Lübeck Richtung Bremen zwischen Hamburg-Billstedt und Stillhorn 8 Kilometer. A1 Osnabrück Richtung Bremen zwischen Dreieckstur und Bremen-Hemelingen 6 Kilometer. A2 Hannover Richtung Berlin zwischen Rennau und Helmstedt-West wegen Reinigungsarbeiten gesperrt. Es gibt einen Stau von 10 Kilometern ab Kreuz Wolfsburg-Königslutter. Umleitung führt ab Kreuz Wolfsburg über die U41 und U43. Und A7 Flensburg Richtung Hamburg zwischen Aufschlag und Kreuz Rendsburg 7 Kilometer stockender Verkehr. Kommen Sie gut ans Ziel und wir wünschen eine gute Fahrt.
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6: Hallo, ich hoffe, Sie hatten eben viel Freude bei Thürnaus Musikbox. Nun übernehme ich wieder und begleite Sie gerne durch die nächsten Stunden bei NDR Schlager. Haben Sie einen schönen Sonnabend. Ihre Lena Aden.

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Brunner und Brunner, wie der Wind wehst du mir ins Gesicht bei NDR Schlager. Und damit zu Toto Cutugno, der eigentlich Salvatore Cutugno hieß und neben seiner Gesangskarriere auch Fernsehmoderator und Songschreiber war. Der Durchbruch gelang ihm 1980 beim Sanremo Festival. 10 Jahre später gewann er den Eurovision Song Contest für Italien mit Insieme. Zu den Top 10 des Italo-Pop gehört auch sein Titel L'Italiano, 1983 erschienen und jetzt bei NDR Schlager. Zu Ehren von Toto Cutugno, der heute vor 3 Jahren im Alter von 80 verstarb. Hier ist L'Italiano. Lascia.

Nicole mit In deinen Augen und davor Franz Bauer, nicht zu verwechseln mit Bauer Franz. Und Wenn ein Stern am Himmel steht. Brauchen Sie gerade ein bisschen Schwung zur Mittagszeit? Dann empfehle ich Ihnen die nächsten beiden Titel. Zum einen Du lässt mir meine Welt von Vicky Leandros und zunächst Gilbert O'Sullivan mit What's in a Kiss, jetzt bei NDR Schlager.

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Islands in the Stream, das erfolgreiche Duett von Dolly Parton und Kenny Rogers, der gestern 88 geworden wäre. Der amerikanische Sänger und Songwriter und Schauspieler auch, war 60 Jahre in der Musikbranche tätig und hatte 21 Nummer-1-Hits in den US Country Single Charts. 21 Nummer-1-Alben hat Peter Maffay bisher zu verzeichnen. Am Sonntag in einer Woche hat er Geburtstag und wird 77. Seine unglaubliche Karriere begann mit Schlagern. Und hier ist ein ganz besonderer aus der Zeit, der auch noch zu unserer Jahreszeit passt. Hier ist Und es war Sommer bei NDR Schlager.

Das ist der Samstagmittag mit NDR Schlager und er geht nach 13 Uhr weiter, zum Beispiel mit Tony Holiday und Tanze Samba mit mir oder Udo Jürgens mit Ich war noch niemals in New York. Außerdem haben wir noch einen wunderschönen Chanson von Charles Aznavour und viele tolle Lieder mehr hier bei NDR Schlager. Ich bin gerne dabei und hoffe, Sie ebenfalls. Haben Sie ein schönes Wochenende mit uns. Ihre Lena Aden. Bis gleich.

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1: Um 13 Uhr mit Michael Hafke. Bundesaußenminister Wadephul ist zu Gesprächen in der ukrainischen Hauptstadt Kiew eingetroffen. Anlass ist der bevorstehende 35. Unabhängigkeitstag des Landes. Aus der NDR Nachrichtenredaktion Christoph Johansen.
2: Zum Auftakt seines Besuches bekräftigte Wadephul die Solidarität Deutschlands mit der Ukraine. Mit Blick auf den bevorstehenden Winter sicherte er dem Land weitere Unterstützung zu. Dabei geht es unter anderem um Generatoren, Ersatzteile und weitere Energietechnik. Russland greift auch die ukrainische Energieinfrastruktur immer wieder mit Drohnen und Raketen an. Wadephul beklagte, Moskau wolle damit die Lebensgrundlage der Menschen in der Ukraine zerstören und so ihren Durchhaltewillen brechen. Außerdem warf er Russland wahllosen Mord an Zivilisten vor. Das ukrainische Militär hat nicht nur zu wenig Soldaten, sondern leidet derzeit vor allem an einem Mangel an Luftabwehrraketen. Das Land ist den russischen Angriffen aus der Luft deshalb weitgehend schutzlos ausgeliefert.
1: Der Deutsche Städtetag fordert ein Umdenken bei der Verkehrsplanung. Hintergrund sind die wiederkehrenden Hitzewellen im Sommer. Verbandspräsident Jung sagte der Neuen Osnabrücker Zeitung, jeder Baum sei ein Segen für eine Stadt. Wo neue Bäume gepflanzt oder Regenspeicher angelegt würden, müsse anderes weichen. Weniger Parkplätze und Straßen würden daher in Zukunft unvermeidbar sein. Jung verwies in diesem Zusammenhang auf Städte wie Kopenhagen, Amsterdam oder Oslo. Dort würden Konzepte mit mehr Anreizen für Carsharing und Jobräder schon gut funktionieren. Niedersachsen dringt darauf, dass die Europäische Union rasch neue Importzölle auf chinesische Hybridautos einführt. Einen entsprechenden Brief hat Ministerpräsident Lies an EU-Kommissionspräsidentin von der Leyen, Bundeskanzler Merz und Vizekanzler Klingbeil gerichtet. Aus Hannover Thomas Stahlberg.
3: Ministerpräsident Lies schreibt, es müssen jetzt schnell EU-Zölle für Hybridautos aus China kommen, sowie bereits auf batteriebetriebene Autos aus China. Sonst drohe, dass in den nächsten Jahren Strukturen zerschlagen würden, die sich nie wieder aufbauen ließen. Chinesische Hersteller führten systematisch hybride Fahrzeuge in die EU ein, um europäische Autobauer aus dem Markt zu drängen, so Lies. Die Exporte hätten im Sommer um 70% gegenüber dem Vorjahr zugenommen. Eine OECD-Studie habe gerade bestätigt, dass die Marktanteile der chinesischen Produkte im Ausland zu rund 60% auf Subventionen zurückzuführen seien, schreibt Ministerpräsident Lies, der ja auch Mitglied im VW-Aufsichtsrat ist. Er spricht von Wettbewerbsverzerrung.
1: Die Verhandlungen über ein Handelsabkommen zwischen den USA und Kanada sind gescheitert. Ein entsprechendes Ultimatum ist abgelaufen. Aus Washington, Anne Schneider.
4: Damit sollen für bestimmte kanadische Produkte zusätzliche US-Zölle von 50% in Kraft treten. Betroffen sind rund 5% der kanadischen Exporte in die USA, unter anderem bestimmte Fahrzeug-, Alkohol- und Milchprodukte. Beide Seiten machen sich gegenseitig für das Scheitern der Verhandlungen verantwortlich. Laut Greer hat Kanada die in den letzten Tagen ausgehandelten Bedingungen nicht mehr annehmen wollen. Der kanadische Premierminister Mark Carney erklärte dagegen kurzfristig von den USA vorgeschlagene Änderungen seien unfair gewesen und hätten Zweifel an der Zuverlässigkeit der USA aufkommen lassen.
1: In der spanischen Region Valencia hat sich ein Waldbrand weiter ausgebreitet. In der Gemeinde Gatova mussten 1000 Menschen ihre Häuser verlassen. Nach bisherigen Erkenntnissen sind mehr als 400 Hektar verbrannt. Das Feuer soll am Donnerstagabend durch einen Blitz ausgelöst worden sein. Und das waren die Nachrichten. Das Wetter Norddeutschlands gibt Sonne, Wolken und weitere Schauer, zum Teil auch mit Gewittern, bei Werten zwischen 17 Grad in Lüneburg und 21 Grad in der Uckermark. Morgen dann ist es heiter bis wolkig. Nach Vorpommern gibt es bei vielen Wolken etwas Regen, auch Gewitter und 18 bis 20 Grad. Am Montag oft freundlich, stellenweise Schauer, etwas wärmer, 19 bis 23. Und am Dienstag bleibt es überwiegend sonnig und trocken und 21 bis 26 Grad. Es ist 13.04 Uhr.
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1: Die A1 Fehmarn Richtung Lübeck, zwischen Scharbeutz und Serreetz 8 Kilometer stockender Verkehr. A1 Lübeck Richtung Bremen, zwischen Hamburg-Billstedt und Stillhorn 7 Kilometer. A1 Osnabrück Richtung Bremen, zwischen Dreieck-Stur und Bremen-Hemelingen 6 Kilometer Stau. A2 Hannover Richtung Berlin, zwischen Rennau und Helmstedt-West, wegen Reinigungsarbeiten gesperrt. Es gibt einen Stau ab Kreuz Wolfsburg-Königslutter. Und die Umleitung führt dort über die U41 und U43. Und die letzte Meldung, A7 Flensburg Richtung Hamburg, zwischen Dreieck Hamburg Nordwest und dem Elbtunnel 6 Kilometer stockender Verkehr. Kommen Sie sicher ans Ziel und wir wünschen eine gute Fahrt.
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5: Willkommen zur allerbesten Mittagszeit bei NDR Schlager. Ich bin Lena Aden, begrüße Sie herzlich und wünsche Ihnen einen schönen Samstag mit uns.

Willkommen nochmal am Samstagmittag bei NDR Schlager. Sagen Sie, haben Sie eigentlich die stark partielle Sonnenfinsternis vor anderthalb Wochen gesehen? Hoffentlich mit Spezialbrille gut geschützt. Das war schon eine ziemliche Verdunklung und prompt wurde es ja auch kühler. Und plötzlich kommt einem das gute alte Lied von Ronny wieder in den Sinn. Lass die Sonne wieder scheinen. Auch jetzt bei NDR Schlager.

Ob es so oder anders kommt von meiner Namensvetterin, sagt man das eigentlich so? Oder Namensschwester? Na, ob es so oder anders heißt, Sie wissen, was ich meine. Eben auch Lena, und zwar Valaitis. Und nun ein wunderbarer Song aus dem Jahr 1975 von Charles Aznavour, der das Happy End in dem wunderbaren Film Notting Hill mit Julia Roberts und Hugh Grant unterstrich und so ein gutes Gefühl hinterließ. Das tut er jetzt sicher ebenfalls. Hier ist She bei NDR Schlager.

Andrea Berg mit Die Gefühle haben Schweigepflicht. 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

Ich war noch niemals in New York von Udo Jürgens, davor Cliff Richard und davor ein neues Lied von Aurel. Wir feiern heute den Sommer. Da tun wir auch gut dran, denn in gut 4 Wochen geht der Sommer allmählich dem Ende entgegen. Zumindest ist am 23. September kalendarischer Herbstanfang. Der meteorologische ist schon in gut einer Woche. Oh. Also genießen wir den Rest des Sommers und diesen Sonnabend mit NDR Schlager. Ihre Lena Aden.

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1: Um 14 Uhr mit Michael Hafke. Deutschland hat der Ukraine weitere Unterstützung zugesagt. Das teilte Außenminister Wadephul bei einem Treffen mit seinem ukrainischen Kollegen Sibiya mit. Aus der NDR Nachrichtenredaktion Christoph Johansen.
2: Die Bundesregierung stellt demnach zusätzlich 50 Millionen Euro für humanitäre Hilfe bereit. Das Geld solle vor allem den Menschen in den Frontgebieten zugutekommen. Konkret könnten Hilfsorganisationen damit Wohnungen instand setzen und Sanitäranlagen sowie Heizkörper bereitstellen. Wadephul ging auch auf den Mangel an Luftabwehrraketen beim ukrainischen Militär ein. Das Land ist russischen Luftangriffen derzeit weitgehend schutzlos ausgeliefert. Wadephul sagte, er führe darüber Gespräche mit europäischen und außereuropäischen Partnern. Konkrete Zusagen etwa über neue Patriot-Abfangraketen machte er nicht. Der deutsche Außenminister äußerte zudem die Hoffnung, dass die USA sich stärker um eine Friedenslösung zwischen Russland und der Ukraine bemühen. Hier müsse man auch ungewöhnliche Wege gehen. Wadephul warf der russischen Seite vor, sich ernsthaften Gesprächen zu verweigern.
1: Bundesfinanzminister Klingbeil drängt offenbar erneut auf eine sogenannte Übergewinnsteuer auf europäischer Ebene. Nach Informationen des Spiegel hat Klingbeil gemeinsam mit 5 Kollegen aus anderen EU-Staaten einen entsprechenden Brief an die irische Ratspräsidentschaft geschickt. Das Thema solle beim Treffen der EU-Finanzminister Mitte September auf die Tagesordnung gesetzt werden, heißt es in dem Brief. Hintergrund sind die immer noch hohen Spritpreise. Bei einer Übergewinnsteuer müssten die Energiekonzerne einen Teil ihrer Gewinne abführen. Ein solches Instrument war schon 2022 vorübergehend eingeführt worden. Der Deutsche Städtetag fordert, bei der Verkehrsplanung umzudenken. Hintergrund sind wiederkehrende Hitzewellen und Rekordtemperaturen. Aus der NDR Nachrichtenredaktion Karin Busche.
3: 6-spurige Straßen in Städten könnten nicht mehr länger die Lösung sein, sagte Städtetag-Präsident Jung der Neuen Osnabrücker Zeitung. Es werde künftig unvermeidbar sein, auf Parkplätze und Straßen zu verzichten. Denn jeder Baum sei ein Segen für eine Stadt, so Jung. Und wo Bäume gepflanzt würden, müsse anderes weichen. Er verwies in diesem Zusammenhang auf Städte wie Kopenhagen, Amsterdam oder Oslo. Dort gäbe es bereits Konzepte, die gut funktionierten. Zum Beispiel mehr Anwohnerparken. Außerdem würden Anreize für Carsharing und Jobräder gesetzt. Und der Nahverkehr werde auch massiv gestärkt.
1: Beim Angriff mit einem Schwert an einer schwedischen Schule ist eine 17-jährige Schülerin getötet worden. Das hat die Polizei am Vormittag bestätigt. 2 Jugendliche wurden außerdem schwer verletzt. Ein weiterer Teenager erlitt leichte Verletzungen. Der mutmaßliche Täter soll ein ehemaliger Schüler gewesen sein. Der 18-Jährige ist bereits Polizei bekannt. Er war als Jugendlicher bereits wegen eines gewalttätigen Angriffs auf einen anderen Schüler verurteilt worden. Nach dem schweren Brand im Hürtgenwald in der Eifel will Bundeskanzler Merz noch heute das Gebiet besuchen. Das Feuer war vor 2 Tagen vollständig gelöscht worden. Aus der Nachrichtenredaktion Ronald Lessig.
4: Geplant ist ein Treffen mit Einsatzkräften, teilte eine Regierungssprecherin mit. Ihnen wolle Merz persönlich für ihre Arbeit danken. Das Feuer war vor rund einer Woche ausgebrochen und hatte sich schnell ausgebreitet. Nach Angaben der nordrhein-westfälischen Landesregierung gilt der Waldbrand als der größte in der Geschichte des Bundeslandes. Ein Ortsteil von Hürtgenwald musste zeitweise evakuiert werden. Etwa 1.800 Menschen waren betroffen. Die genaue Ursache für das Feuer ist noch unklar und Gegenstand von Ermittlungen.
1: Und das waren die Nachrichten. Das Wetter in Norddeutschland: Es gibt Sonne und Wolken, weitere Schauer, zum Teil auch mit Gewittern, bei Werten von 17 Grad in Lüneburg und bis 21 Grad in der Uckermark. Morgen dann ist es heiter bis wolkig. Nach Vorpommern gibt es bei vielen Wolken etwas Regen, dazu auch vereinzelte Gewitter und 18 bis 20 Grad. Am Montag dann ist es oft freundlich, stellenweise Schauer und es wird wärmer, 19 bis 23 Grad. Und am Dienstag ist es überwiegend sonnig und trocken und dann 21 bis 26 Grad. Es ist 14.04 Uhr.
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1: Die A1 Lübeck Richtung Bremen zwischen Hamburg-Billstedt und Stillhorn 7 Kilometer stockender Verkehr. A1 Bremen Richtung Osnabrück zwischen Upphusen, Bremen-Mardorf und Arsten 7 Kilometer stockender Verkehr. Und weiter zwischen Dreieck-Stur und Wildeshausen-Nord 6 Kilometer Stau. Die A2 Hannover Richtung Berlin ist zwischen Rennau und Helmstedt-West wegen Reinigungsarbeiten gesperrt. Es gibt einen 10 Kilometer langen Stau ab Kreuz Wolfsburg-Königslutter. Und auch dort führt die Umleitung über die U41 und U43. Und die letzte Meldung: A7 Flensburg Richtung Hamburg zwischen Ofschlag und Kreuz Rendsburg 7 Kilometer stockender Verkehr. Kommen Sie gut ans Ziel und wir wünschen eine gute Fahrt.
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6: Es ist Sonnabend. Sie hören NDR Schlager und das völlig zu Recht. Wir haben die schönsten Schlager von gestern und heute für Sie. Ich bin auch dabei. Mein Name ist Lena Aden und ich freue mich sehr, dass Sie da sind.

Das erste Mal im Leben von Andreas Martin, 1984 erschienen. Und davor hörten wir Michael Holm mit Ein verrückter Tag von 1971. Wäre ja ein verrücktes Ding, wenn wir jetzt einen Titel aus den 60ern hätten. Und siehe da, so ist es auch. Hier ist Pepe von Caterina Valente von 1961, um genau zu sein. Übrigens gefolgt von Brotherhood of Men mit Figaro, wieder aus den 70ern. Ja, bei NDR Schlager gibt's das Beste aus 5 Jahrzehnten Musikgeschichte. Die anderen Jahrzehnte kommen später.

Tanja Lasch mit Marie bei NDR Schlager. Und gleich gibt es einmal eine Runde knapp ob platt für Sie, das plattdeutsche Geplänkel von unserem Plattdeutsch-Experten Getz Pickermann und Katharina Felix Müller. Es geht um den Begriff Kniepen. Seien Sie gespannt. Vorher hören wir noch Peter Kent mit Luisa Fernandez und Porqué No und Amore Mio von Roland Kaiser. Und dann, wie gesagt, knapp ob platt bei NDR Schlager im Norden zu Haus.

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Jimmy Clinton mit Venus in Blue Jeans, davor Weites Land von Peter Sebastian und davor Knapp ob Platt, unser plattdeutscher Moment. Wie immer an dieser Stelle empfehle ich Ihnen nur zu gern unsere Sendung Plattschnackmucke jeden dritten Sonntag im Monat von 10 bis 12 hier bei NDR Schlager. Außerdem können Sie immer einen Blick auf unsere Homepage werfen. Dabei ganz viel Spaß und jetzt auch mit dem neuen Titel von Kerstin Ott. Tausendmal Nein bei NDR Schlager im Norden zu Haus.

Späte Mittagszeit am Sonnabend und Sie verbringen sie mit NDR Schlager. Wie schön. Ich hoffe, das tun Sie noch eine ganze Weile. Ich bin jedenfalls noch bis 17 Uhr für Sie da und begleite Sie mit schönster Musik hier bei NDR Schlager. In der nächsten Stunde zum Beispiel von Ina Müller, Nana Mouskouri und Michelle, um nur mal tolle Sängerinnen zu nennen. Aber wir haben natürlich noch viele weitere tolle Interpreten dabei. Ich bin Lena Aden und präsentiere sie Ihnen bei NDR Schlager. Schönes Wochenende.

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1: Um 15 Uhr mit Michael Hafke. Deutschland hat der Ukraine weitere Unterstützung zugesagt. Das teilte Außenminister Wadephul bei einem Treffen mit seinem ukrainischen Kollegen Sibiya mit. Aus der NDR Nachrichtenredaktion Christoph Johansen.
2: Die Bundesregierung stellt demnach zusätzlich 50 Millionen Euro für humanitäre Hilfe bereit. Das Geld solle vor allem den Menschen in den Frontgebieten zugutekommen. Konkret könnten Hilfsorganisationen damit Wohnungen instand setzen und Sanitäranlagen sowie Heizkörper bereitstellen. Wadephul ging auch auf den Mangel an Luftabwehrraketen beim ukrainischen Militär ein. Das Land ist russischen Luftangriffen derzeit weitgehend schutzlos ausgeliefert. Wadephul sagte, er führe darüber Gespräche mit europäischen und außereuropäischen Partnern. Konkrete Zusagen, etwa über neue Patriot-Abfangraketen, machte er nicht. Der deutsche Außenminister äußerte zudem die Hoffnung, dass die USA sich stärker um eine Friedenslösung zwischen Russland und der Ukraine bemühen. Hier müsse man auch ungewöhnliche Wege gehen. Wadephul warf der russischen Seite vor, sich ernsthaften Gesprächen zu verweigern.
1: Bei einer Welle ukrainischer Drohnenangriffe sind nach russischen Angaben mindestens 6 Zivilisten getötet worden. 2 Kinder starben demnach bei einem Angriff auf die Hafenstadt Krasnodar am Asowschen Meer. 2 weitere Zivilisten wurden in der Region Bjelgorod getötet. Aus der von Russland kontrollierten Region Luhansk meldete der zuständige Gouverneur 2 weitere Tote und mehrere Verletzte. Nach russischen Angaben wurden mehr als 450 ukrainische Drohnen abgeschossen. Die Ukraine meldete ihrerseits neue russische Angriffe mit Raketen und Drohnen. Dabei wurden nach örtlichen Angaben mindestens 3 Zivilisten getötet, unter anderem im Großraum Kiew und in Saporischschja. Der Deutsche Städtetag fordert, bei der Verkehrsplanung umzudenken. Hintergrund sind wiederkehrende Hitzewellen und Rekordtemperaturen. Aus der NDR Nachrichtenredaktion Karin Busche.
3: 6-spurige Straßen in Städten könnten nicht mehr länger die Lösung sein, sagte Städtetag-Präsident Jung der Neuen Osnabrücker Zeitung. Es werde künftig unvermeidbar sein, auf Parkplätze und Straßen zu verzichten. Denn jeder Baum sei ein Segen für eine Stadt, so Jung. Und wo Bäume gepflanzt würden, müsse anderes weichen. Er verwies in diesem Zusammenhang auf Städte wie Kopenhagen, Amsterdam oder Oslo. Dort gäbe es bereits Konzepte, die gut funktionierten. Zum Beispiel mehr Anwohnerparken. Außerdem würden Anreize für Carsharing und Jobräder gesetzt. Und der Nahverkehr werde auch massiv gestärkt.
1: Bundesfinanzminister Klingbeil pocht erneut darauf, außergewöhnlich hohe Gewinne von Ölkonzernen stärker zu besteuern. Hintergrund ist die aktuelle Energiekrise. Unterstützung bekommt Klingbeil von den Finanzministern aus Österreich, Italien, Portugal, Polen und Spanien. Gemeinsam fordern sie in einem Brief an den irischen Finanzminister, das Thema Übergewinnsteuer so schnell wie möglich auf die Tagesordnung zu setzen. Das Schreiben liegt dem ARD-Hauptstadtstudio vor. Darin heißt es, die bislang ergriffenen staatlichen Maßnahmen hätten nicht ausgereicht, um die Preise für Unternehmen und Bürger dauerhaft zu senken oder zu stabilisieren. Nach den gewaltsamen Ausschreitungen beim DFB-Pokalspiel in Mannheim gestern Abend fordert die Gewerkschaft der Polizei Konsequenzen, auch für die Vereine. Sie müssten die Kosten für die Polizeieinsätze zwingend übernehmen, sagte GdP-Bundespolizeichef Roßkopf der Rheinischen Post. Darüber hinaus wären ein Spielabbruch und die Disqualifikation aus dem DFB-Pokal die richtigen Konsequenzen gewesen. Beim Spiel zwischen Mannheim und Kaiserslautern hatten Chaoten das Spielfeld gestürmt. 85 Menschen wurden verletzt, unter ihnen 35 Polizeibeamte. Und das waren die Nachrichten. Das Wetter Norddeutschlands gibt Sonne, Wolken und Schauer, zum Teil mit Gewittern, bei 17 Grad in Lüneburg und 21 Grad in der Uckermark. In der Nacht dann gebietsweise etwas Regen und 15 bis 6 Grad. Morgen heiter bis wolkig, nach Vorpommern Schauer und einzelne Gewitter und 18 bis 20. Am Montag ist es überwiegend freundlich, 19 bis 23 und am Dienstag sonnig und trocken und 21 bis 26 Grad. Es ist 15.04 Uhr.
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1: Die A1 Lübeck Richtung Bremen zwischen Hamburg-Billstedt und Stillhorn, 7 Kilometer stockender Verkehr. A1 Hamburg Richtung Osnabrück zwischen Bremerkreuz und Arsten, 7 Kilometer. A1 Bremen Richtung Hamburg zwischen Stuckenborst und Elsdorf, 8 Kilometer stockender Verkehr wegen Bergungsarbeiten. Die A2 Hannover Richtung Berlin ist zwischen Renner und Helmstedt West wegen Reinigungsarbeiten gesperrt. Dadurch gibt es 10 Kilometer Stau ab Kreuz Wolfsburg-Königslutter. Und ab da geht auch die Umleitung über die U41 und U43. A7 Flensburg Richtung Hamburg zwischen Ofschlag und Kreuz Rendsburg 7 Kilometer. Und letzte Meldung A19 Berlin Richtung Rostock zwischen Wittstock und Röbel 8 Kilometer. Und wir wünschen eine gute Fahrt.
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5: Guten Tag.
6: Hallo am Sonnabend bei NDR Schlager. Wie schön, dass Sie da sind. Mein Name ist Lena Aden und ich begrüße Sie herzlich. Haben Sie viel Spaß mit uns.

Hallo bei NDR Schlager. Heute ist Samstag, ein idealer Tag, um Geburtstag zu feiern. Dann kann man sonntagmorgens so schön ausschlafen. Ich weiß nicht, ob es bei Ina Müller so war, aber die Moderatorin, Sängerin und Musikkabarettistin hatte im vergangenen Monat am 25.07. Geburtstag und ist 61 geworden. Sie wuchs als vierte von fünf Schwestern im ländlichen Niedersachsen auf und hat über die gemeinsame Zeit ein Lied geschrieben. Ob ihre vier Schwestern zum Geburtstag vorbeigekommen sind, weiß ich nicht. Aber wir hören mal rein, wie es damals so war, als fünf Schwestern.

Hallo bei NDR Schlager. Einen schönen Samstagnachmittag wünsche ich. Der setzt sich übrigens ab 17 Uhr mit der ARD Schlagerparty bei uns fort. Und Sie können sich Ihren Lieblingsparty-Schlager dafür wünschen. So geht's. Mailen Sie einfach an schlagerparty@ard.de. Sie können auch anrufen oder eine Sprachnachricht schicken. Die Nummern finden Sie online bei NDR Schlager. Dann steigt die Party ab kurz nach 5. Aber bis dahin haben wir auch noch tolle Titel für Sie. Jetzt zum Beispiel von Nana Mouskouri. Glück ist wie ein Schmetterling bei NDR Schlager.

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da haben wir uns aber ja durch die Jahrzehnte gelauscht. Einmal mit Michelle, Wer Liebe lebt aus dem Jahr 2001. Davor ein neuer Titel von Sunrise, Lorraine. Und weiter geht's im Übrigen mit den 90ern. Wedding Bells. Ist ja auch der passende Monat dafür, für die Hochzeitsglocken. Und danach Dahlia Lavi aus den 70ern mit Willst du mit mir gehen? Und Nachtrag, die Wedding Bells, erschien 1997. Dabei viel Spaß bei NDR Schlager.

Jörg Bausch mit Schleier und Zylinder bei NDR Schlager. Mit herzlichen Glückwünschen an alle, die sich heute trauen. So, was steht an in der kommenden Stunde? Ein Schlager-ABC über Demis Roussos und Titel unter anderem von John Travolta und Olivia Newton-John, Harry Belafonte und Barry Manilow. Ich bin auch für Sie da und hoffe, Sie bleiben ebenfalls dabei. Mein Name ist Lena Aden. Haben Sie ein schönes Wochenende mit NDR Schlager.

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1: Um 16 Uhr mit Michael Hafke. Bundesaußenminister Wadefuhl hat die deutsche Solidarität mit der Ukraine bekräftigt. Er war zuvor in der ukrainischen Hauptstadt eingetroffen zu einem nicht angekündigten Besuch. Aus Kiew Florian Kellermann.
2: Wadefuhl sicherte der Ukraine weitere Unterstützung zu, damit sie sich im Krieg gegen Russland verteidigen könne. An den russischen Staatschef Wladimir Putin gerichtet sagte er, dieser müsse wissen, dass die Ukraine gemeinsam mit ihren Partnern den längeren Atem habe. Konkret versprach Wadefuhl der Ukraine zusätzliche Finanzhilfen von 50 Millionen Euro, die in humanitäre Projekte der Vereinten Nationen und von Nichtregierungsorganisationen fließen sollen. Das derzeit größte Problem der Ukraine ist die Flugabwehr. Sie verfügt nicht mehr über genügend Abfangraketen für das US-System Patriot und ist damit praktisch schutzlos gegenüber russischen ballistischen Raketen.
1: Der Deutsche Städtetag fordert ein Umdenken bei der Verkehrsplanung. Hintergrund sind die wiederkehrenden Hitzewellen im Sommer. Verbandspräsident Jung sagte der Neuen Osnabrücker Zeitung, jeder Baum sei ein Segen für eine Stadt. Wo neue Bäume gepflanzt oder Regenspeicher angelegt würden, müsse anderes weichen. Weniger Parkplätze und Straßen würden daher in Zukunft unvermeidbar sein. Jung verwies in diesem Zusammenhang auf Städte wie Kopenhagen, Amsterdam oder Oslo. Dort würden Konzepte mit mehr Anreizen für Carsharing und Jobräder sowie mit einer Stärkung des öffentlichen Nahverkehrs schon gut funktionieren. Bundesfinanzminister Klingbeil pocht erneut darauf, außergewöhnlich hohe Gewinne von Ölkonzernen stärker zu besteuern. Hintergrund ist die aktuelle Energiekrise. Unterstützung bekommt Klingbeil von den Finanzministern aus Österreich, Italien, Portugal, Polen und Spanien. Gemeinsam fordern sie in einem Brief an den irischen Finanzminister, das Thema Übergewinnsteuer so schnell wie möglich auf die Tagesordnung zu setzen. Das Schreiben liegt dem ARD-Hauptstadtstudio vor. Darin heißt es, die bislang ergriffenen staatlichen Maßnahmen hätten nicht ausgereicht, um die Preise für Unternehmen und Bürger dauerhaft zu senken oder zu stabilisieren. Niedersachsen dringt darauf, dass die Europäische Union rasch neue Importzölle auf chinesische Hybridautos einführt. Einen entsprechenden Brief hat Ministerpräsident Lies an EU-Kommissionspräsidentin von der Leyen, Bundeskanzler Merz und Vizekanzler Klingbeil gerichtet. Aus Hannover Thomas Stahlberg.
3: Ministerpräsident Lies schreibt, es müssen jetzt schnell EU-Zölle für Hybridautos aus China kommen, sowie bereits auf batteriebetriebene Autos aus China. Sonst drohe, dass in den nächsten Jahren Strukturen zerschlagen würden, die sich nie wieder aufbauen ließen. Chinesische Hersteller führten systematisch hybride Fahrzeuge in die EU ein, um europäische Autobauer aus dem Markt zu drängen, so Lies. Die Exporte hätten im Sommer um 70% gegenüber dem Vorjahr zugenommen.
1: Nach den gewaltsamen Ausschreitungen beim DFB-Pokalspiel in Mannheim gestern Abend fordert die Gewerkschaft der Polizei Konsequenzen, auch für die Vereine. Sie müssten die Kosten für die Polizeieinsätze zwingend übernehmen, sagte GdP-Bundespolizeichef Roßkopf der Rheinischen Post. Darüber hinaus wäre ein Spielabbruch und die Disqualifikation aus dem DFB-Pokal die richtigen Konsequenzen gewesen. Beim Spiel zwischen Mannheim und Kaiserslautern wurde zwischenzeitlich der Rasen gestürmt. 85 Menschen wurden verletzt, unter ihnen 35 Polizeibeamte. Und das waren die Nachrichten. Das Wetter Norddeutschlands bleibt bei Sonne, Wolken und Schauern. Zum Teil kommen auch Gewitter dazu. Dazu die Höchstwerte zwischen 17 Grad in Lüneburg und 21 Grad in der Uckermark. In der kommenden Nacht dann fällt teilweise etwas Regen bei 15 bis 6 Grad. Morgens ist heiter bis wolkig. Nach Vorpommern hin gibt es Schauer, vereinzelte Gewitter und maximal 18 bis 20 Grad. Und am Montag wird es noch milder und es bleibt meist freundlich 19 bis 23 Grad. Es ist 16.04 Uhr.
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1: Die A1 Lübeck Richtung Bremen zwischen Hamburg-Billstedt und Stillhorn 7 Kilometer stockender Verkehr. Die A1 Hamburg Richtung Bremen ist zwischen Bockel und Stuckenborsten nach einem Unfall gesperrt. Es staut sich dadurch. Die A2 Hannover Richtung Berlin ist zwischen Renner und Helmstedt West wegen Reinigungsarbeiten gesperrt. Es gibt dadurch einen Stau von 10 Kilometern ab Kreuz Wolfsburg-Königslutter. Und die Umleitung führt ebenfalls ab dem Kreuz Wolfsburg-Königslutter über die U41 und U43. Die A7 Flensburg Richtung Hamburg zwischen Aufschlag und Kreuz Rendsburg 6 Kilometer stockender Verkehr. Und die letzte Meldung A7 Flensburg Richtung Hamburg zwischen Dreieck Hamburg Nordwest und dem Elbtunnel 6 Kilometer stockender Verkehr. Und wir wünschen eine gute Fahrt.
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4: Hallo am Sonnabend und auf geht's in die letzte Stunde, die ich Sie heute hier begleiten darf bei NDR Schlager. Ich bin Lena Aden und wünsche Ihnen viel Spaß.

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herzlich willkommen nochmal am Samstagnachmittag bei NDR Schlager. Der Nachmittag geht bei uns, wie Sie wissen, flugs in den frühen Sonnabend über. Und zwar schon um 17 Uhr mit der ARD Schlagerparty. Coole und flotte Partysongs, die Sie sich noch per Mail wünschen können unter schlagerparty@ard.de. Falls Sie lieber anrufen oder eine Sprachnachricht schicken wollen, schauen Sie schnell mal auf die Homepage von NDR Schlager. Dort finden Sie die Nummern. Oder Sie genießen die ARD Schlagerparty ab 17 Uhr einfach so. Und bis dahin lassen wir es hier noch ordentlich abgehen bei NDR Schlager.

Santiano und Lina Bohm mit »Wenn ich dich je vergess« bei NDR Schlager. Ein Schlager-ABC wartet schon auf Sie. Da geht es um Demis Roussos und natürlich hören wir auch einen Titel von ihm, nämlich »Schön wie Mona Lisa«. Ich freue mich schon. Vorher hören wir noch Thomas Lück mit »Wo kommt der Schnee auf dem Kilimandscharo her?« und »You're the one that I want« von John Travolta und Olivia Newton-John. Und dann, wie gesagt, das Schlager-ABC bei NDR Schlager.

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1: Er kochte gern, er aß gern. Man sah es auch an seiner stattlichen Figur. Nur Interviews hat Demis Roussos nie gerne gegeben. 1996 erwischte NDR-Moderator Christian Schröder den Sänger mal bei einem Live-Auftritt direkt auf der Bühne und fragte ihn, ob hinter dessen hoher Stimme ein Trick stecke.
2: No, there is no trick. But if there was a trick, I wouldn't tell you. Otherwise it wouldn't be a trick, would it?
3: Okay, also, es gibt keinen Trick, aber wenn da ein Trick wäre, würde er ihn nicht sagen, sonst wäre es ja kein Trick. War das richtig so? That was all right.
2: Thank you!
1: Demis Roussos, ein wahrlich internationaler Star. Als Sohn eines Griechen und einer Italienerin, in Alexandria, Ägypten, geboren. Zurück in Griechenland lernte er als Jugendlicher Klavier und Gitarre. 1968 gründete er in Paris mit Vangelis die Band Aphrodite's Child. Seine Markenzeichen, lange Haare, schwarzer Bart und gerne auch mal barfuß auf der Bühne. Beim deutschen Publikum kam es an, vor allem seine unvergessenen Schlager.
4: Schön!

0: Sein Welthit Goodbye, My Love, Goodbye hielt sich 39 Wochen auf Platz 1 der deutschen Singlecharts. Insgesamt soll Demis Roussos über 60 Millionen Tonträger weltweit verkauft haben. Auf jeden Fall hatte er rund um den Globus viele Fans, darunter auch andere große Künstler wie zum Beispiel Cimino Rossi.
1: Demis Roussos war immer meine große Idol und ich habe auch die Ehre, ihn persönlich kennengelernt in Kairo. Das war 1998. Mein lieber Gott, was für eine Stimme dieser Mensch hat. Und ich habe gedacht, irgendwann möchte ich auch so singen. In diesem Moment werde ich für immer und für ewig in meiner Erinnerung bleiben.
0: Demis Roussos starb im Januar 2015 im Alter von 68 Jahren in Athen. In der niederländischen Kleinstadt Nijkerk gibt es seit 2016 das internationale Demis Roussos Museum.

Harry Belafonte mit Island in the Sun und davor Schön wie Mona Lisa von Demis Roussos, um den sich auch das Schlager-ABC drehte. 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Viel Spaß beim Nachhören. Und jetzt auch bei Wenn das mit uns vorbei ist. Forsberg featuring Linda Jung bei NDR Schlager.

Wenn ich ein Junge wäre, von Rita Pavone bei NDR Schlager. Und genau hier geht es gleich weiter mit den schönsten Partyschlagern, die Erinnerungen wecken, ab kurz nach 5 bei der ARD Schlagerparty. Dabei wünsche ich Ihnen viel Spaß. Ich bin Lena Aden und bin morgen ab 8 Uhr gerne wieder für Sie da, hier bei NDR Schlager. Haben Sie noch einen schönen Samstagabend und ein angenehmes Wochenende. Bis morgen.

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1: 17 Uhr. Merz dankt Helfern nach Großbrand im Hürtgenwald. Macron verspricht Ukraine neue Abfangraketen. Rufe nach Konsequenzen aus Randale bei DFB-Pokalspiel. Das Wetter in der Nacht, kein Regen mehr, Tiefstwerte zwischen 11 und 6 Grad. Mein Name ist Frank Vornat. Bundeskanzler Merz hat das Waldbrandgebiet in der Eifel in Nordrhein-Westfalen besucht. Er dankte dort den Einsatzkräften. Merz' Ansprache wurde von einem Pfeifkonzert begleitet. ARD-Reporter Thomas Wenkert.
2: Er lasse sich von denen, die rumschreien, nicht beeindrucken, sagte Merz, sondern er sei gekommen, um denen zu danken, die beim Löschen dieses Brandes geholfen haben. Ohne die Freiwillige Feuerwehr, das THW und auch die vielen Freiwilligen wäre dieses Feuer im Hürtgenwald nicht so glimpflich zu Ende gegangen, sagte Merz vor zahlreichen Vertretern von Hilfsorganisationen. Man werde alles tun, um den Klimawandel zurückzudrängen, aber dieser Waldbrand ist die Folge des Klimawandels, so der Bundeskanzler.
1: Kurz vor den Wahlen in Sachsen-Anhalt, Berlin und Mecklenburg-Vorpommern hat der Antisemitismusbeauftragte der Bundesregierung Klein vor einer Regierungsbeteiligung der AfD gewarnt. Klein sagte dem Kölner Stadtanzeiger, falls die AfD an die Macht käme, würden Jüdinnen und Juden ihr Leben in Deutschland grundsätzlich überdenken. Aus der Nachrichtenredaktion Sören Harms.
3: Falls die AfD politische Verantwortung erhielte, sei das alarmierend. Auch Reinhard Schramm, Vorsitzender der jüdischen Gemeinde in Thüringen, warnte vor der AfD. Ihr Aufstieg gleiche dem der NSDAP vor 100 Jahren durchaus. Zuvor hatte bereits die Präsidentin der israelitischen Kultusgemeinde München, Knobloch, erklärt, sie sehe in vielen Bereichen keinen Unterschied mehr zu den Nationalsozialisten vor 1933.
1: Macron will Ukraine weitere Abfangraketen liefern. Damit reagiert Frankreichs Präsident auf die schweren russischen Luftangriffe der letzten Tage. Nach ukrainischen Angaben wurden allein bei einem Drohnenangriff auf ein Einkaufszentrum mindestens 16 Menschen getötet und mehr als 100 verletzt. Deutschlands Außenminister Wadefuhl ist zurzeit in Kiew. Er verurteilte die russischen Angriffe und versprach der Ukraine Unterstützung. Nach der Randale beim DFB-Pokal-Derby zwischen Mannheim und Kaiserslautern werden harte Konsequenzen gefordert. Hessens Innenminister Prosek sagt, es könne nicht sein, dass bei Ausschreitungen immer wieder Polizisten verletzt würden. Die Gewerkschaft der Polizei fordert, auch die Vereine zu bestrafen. Man müsse beide Mannschaften aus dem DFB-Pokal rauswerfen. Bei dem Spiel hatten Randalierer Pyrotechnik auf Fans geschossen und den Platz gestürmt. 35 Beamte und 85 Fans mussten medizinisch versorgt werden. Keine Pokalüberraschung durch Drittliga-Schlusslicht SVW in Wiesbaden. Das Erstrunden-Heimspiel gegen den Bundesligisten Bayer Leverkusen endete mit einem deutlichen 0:4. HR-Sportreporter Philipp Hofmeister.
4: Bis kurz vor der Pause war eine Überraschung zumindest ansatzweise greifbar, weil Wiesbaden kaum Torchancen des großen Favoriten zuließ. Dann aber staubte Leverkusens Torjäger Patrick Schick ab und die Dinge nahmen ihren Lauf. Wiesbaden fand offensiv keinerlei Mittel. Leverkusen traf durch Vazquez, Teller und Kofan noch drei weitere Male.
1: Außerdem setzte sich Bundesligist Augsburg mit 2:0 bei Zweitligist Cottbus durch. In der Bundesliga der Frauen hat Eintracht Frankfurt das erste Spiel der Saison gewonnen, 2:0 gegen den ersten FC Köln. Das waren die Nachrichten.
5: Das Wetter für Deutschland. In der Nacht zum Sonntag lassen die meisten Schauer rasch nach und besonders an Flüssen und Seen bilden sich stellenweise auch Nebelfelder. Etwas wolkiger bleibt es dann hingegen im Norden. Und dort ziehen von Nord- und Ostsee auch ein paar Schauer rein. Die Tiefstwerte liegen bei 15 Grad auf Sylt, 10 Grad in der Kölner Bucht und bis 6 Grad in einzelnen Tälern auf den Mittelgebirgen. Der Mittelgebirge so rum. Morgen am Sonntag scheint nach örtlichem Frühnebel oft die Sonne. Einzig im Norden sind mehr Wolken und bereits ein paar Schauer unterwegs. Und im Lauf des Sonntags dann ein Wechsel aus längeren sonnigen Abschnitten und Wolken. Dazu ist es überwiegend trocken. Im Norden kann es wolkiger sein und besonders an der Ostsee nachmittags auch kurze Gewitter geben. In den Abendstunden lassen die Schauer danach und die Sonne kommt noch mal öfter zum Vorschein. Die Höchstwerte morgen bei 17 Grad auf den nordfriesischen Inseln, 20 Grad bei Hannover und bis 25 Grad im Breisgau. Die Aussichten: Montag trocken bei recht viel Sonne und 19 bis 29 Grad. Am Dienstag wolkiger und gebietsweise kräftiger Regen. Schauer und Gewitter sind möglich bei bis zu 28 Grad. Das Neueste aus unserem Verkehrszentrum, die A3 Würzburg Richtung Frankfurt zwischen Walbersbrunn und Hösbach. 6 Kilometer Stau. A7 Flensburg Richtung Hamburg zwischen dem Dreieck Hamburg Nordwest und dem Elbtunnel Hamburg 6 Kilometer stoppender Verkehr. A7 Fulda Richtung Würzburg zwischen dem Fuldaer Dreieck und Bad Brückenau-Wildflecken 3 Kilometer Stau ab der Raststätte Udrichshausen. A9 Halle Leipzig Richtung Nürnberg zwischen Bindlacher Berg und Bayreuth Süd ein Unfall auf dem mittleren Fahrstreifen. A38 Göttingen-Halle zwischen Bad Lauchstädt und Leuna, Fahrbahnsperrung wegen einer Baustelle. A45 Aschaffenburg Richtung Gießen zwischen Wölfersheim und Münzenberg, 3 Kilometer Stau, der Grund sind hier Bergungsarbeiten, der Verkehr wird über den Standstreifen geleitet. Die Umleitung erfolgt auch ab Wölfersheim über die U95. Und B254 Kassel-Alsfeld zwischen Warburg-Hebel und, Warbahn-Hebel müsste das sein. Und Homberg-Efze, Fahrbahnsperrung wegen Bergungsarbeiten. Gute Fahrt.
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5: Schönen Samstag wünsche ich. Schön, dass Sie mit dabei sind. Schlager, Welt, Deutschland zusammen. Tausendmal ist nichts passiert und tausendmal betrogen. Mit zwei Krachern geht's in diese Schlagerparty rein. Klaus Lage und Andrea Berg mit ihrem Rekordmix 2026. Viel Spaß!

0: Der Samstag mit der ARD Schlagerparty. Und hier ist er schon, der erste Musikwunsch für heute Abend.
1: Hallöchen, hier ruft Ilona aus Schwerin an und wünscht sich, wir sind alle über 40, für ihren lieben Mann. Und wünsche weiterhin ein gutes Wochenende und für Sie alles Gute weiterhin.
0: Danke, Ilona. Und diesen Titel, den hat sich auch der Gunther Michel aus Amöneburg gewünscht. Denn der hat geschrieben an schlagerparty@ard.de. Auch er wünscht sich Brunner und Brunner. Wir sind alle über 40. Und wenn Sie auch einen Musikwunsch haben für diesen Samstag, dann nix wie her damit. Entweder als WhatsApp-Sprachnachricht, so wie es die Ilona gemacht hat, über die 069 155 4x4. Oder eben per Mail schlagerparty@ard.de. Und jetzt alle über 40, die Hände hoch.

Olle, hier ist die ARD Schlagerparty und Tim Peters, der selbsternannte Schlager-Raver aus NRW, freut sich immer noch riesig. Vanessa Mai hat sich nämlich für einen Hit aus seiner Feder entschieden. Ganz frisch erschienen und ich muss sagen, mir gefällt's richtig gut. Schlagerparty-Premiere für Ich fall in love. Hier ist die neue von Vanessa.

0: Klingt einfach immer wie Sommer. Auch bei Temperaturen unter 25 Grad. Die Bellamy Brothers in der ARD Schlagerparty. Und jetzt um 5:30 das Neueste aus unserem Verkehrszentrum. Vorsicht auf der A5 Frankfurt Richtung Darmstadt zwischen Langenmöhrfelden und Weiterstadt. Hier steht ein defektes Fahrzeug auf dem linken Fahrstreifen im Baustellenbereich. Vorsicht auf der A661 Egelsbach Richtung Oberursel zwischen Langen und Dreieich eine ungesicherte Unfallstelle. A7 Flensburg Richtung Hamburg zwischen dem Dreieck Hamburg Nordwest und dem Elbtunnel 6 Kilometer stockender Verkehr. A7 Fulda Richtung Würzburg zwischen Fulda Dreieck und Bad Brückenau-Wildflecken 3 Kilometer Stau ab der Raststätte Utrichshausen. A9 Halle Leipzig Richtung Nürnberg zwischen Bindlacher Berg und Bayreuth Süd ein Unfall auf dem mittleren Fahrstreifen. A38 Göttingen Richtung Halle zwischen Bad Lauchstädt und Leuna Fahrbahnsperrung wegen einer Baustelle. A45 Aschaffenburg Richtung Gießen zwischen Wölfersheim und Münzenberg. 2 Kilometer Stau, der Grund hier Bergungsarbeiten. Der Verkehr wird über den Standstreifen geleitet. A67 Darmstadt Richtung Mönchhof-Dreieck zwischen Groß-Gerau und dem Rüsselsheimer Dreieck. Bergungsarbeiten auf dem rechten Fahrstreifen. Ich wünsche allen unterwegs eine gute Fahrt.
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0: Schönen Samstag wünsche ich. Der nächste Musikwunsch, der kam quasi per Luftpost aus Saltville, Virginia. Nein, Quatsch, der kam natürlich per Mail an schlagerparty@ard.de. Adam Christopher ist ein großer Fan der ARD Schlagerparty und wünscht sich Hula Palu. Vorher der Mann, der gerade mit Andreas Gabayé im Duett sehr erfolgreich in den Charts ist. Wir hören beide erstmal solo heute. Pietro Basile und Amore Mio. Vino e Musica.
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0: Er macht die Tennisarena in Kitzbühel zu seinem Wohnzimmer heute. Andreas Gabayé und Hula Palu. Hier ist die ARD Schlagerparty. Und wenn Sie die Musikredakteurin heute Abend spielen wollen, dann freue ich mich über Ihren Musikwunsch und Ihren Vorschlag und vielleicht noch einen Gruß dazu. Ganz kostenfrei anrufen auf der 0800 4x die 7 224. 0800 4x die 7 224.
1: Die Gerda aus dem schönen Frankenland wünscht sich von den Schlagerpiloten, schuld war nur der Limoncello.

0: Ah, hallo, das ist Martina Nagler. Ich wünsche mir von Daniela Alfanito, dann ziehe ich meine Blue Jeans an.
1: Hallo, hier ist Daniela Alfanito. Sie hören die ARD Schlagerparty mit Martin Wölke. Ich wünsche euch einen schönen Abend.

perfekt für den Samstagabend, oder? Daniela Alfinito in der ARD Schlagerparty. Mary Liebert aus Stuttgart hat gemailt an schlagerparty@ard.de und sie wünscht sich ein Wiederhören mit André Steyr. Sommerwind und Sternennacht.

Ross Anthony, der morgen Weihnachten im Sommer feiert. 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
2: 18 Uhr. Merz dankt Helfern nach Großbrand im Hürtgenwald. Rufe nach Konsequenzen aus Randale bei DFB-Pokalspiel. Macron verspricht Ukraine neue Abfangraketen. Das Wetter in der Nacht trocken.

0: bei 11 bis 6 Grad. Mein Name ist Heiko Schneider. Bundeskanzler Merz hat das Waldbrandgebiet in der Eifel in Nordrhein-Westfalen besucht. Er dankte dort den Einsatzkräften. Merz' Ansprache wurde von einem Pfeifkonzert begleitet. ARD-Reporter Thomas Wenkert.
1: Er lasse sich von denen, die rumschreien, nicht beeindrucken, sagte Merz, sondern er sei gekommen, um denen zu danken, die beim Löschen dieses Brandes geholfen haben. Ohne die Freiwillige Feuerwehr, das THW und auch die vielen Freiwilligen wäre dieses Feuer im Hürtgenwald nicht so glimpflich zu Ende gegangen, sagte Merz vor zahlreichen Vertretern von Hilfsorganisationen. Man werde alles tun, um den Klimawandel zurückzudrängen, aber dieser Waldbrand ist die Folge des Klimawandels, so der Bundeskanzler.
0: Nach der Randale beim DFB-Pokal-Derby zwischen Mannheim und Kaiserslautern werden harte Konsequenzen gefordert. Hessens Innenminister Prosek sagt, es könne nicht sein, dass bei Ausschreitungen immer wieder Polizisten verletzt würden. Die Gewerkschaft der Polizei fordert, auch die Vereine zu bestrafen. Man müsse beide Mannschaften aus dem DFB-Pokal rauswerfen. Bei dem Spiel hatten Randalierer Pyrotechnik auf Fans geschossen und den Platz gestürmt. 35 Beamte und 85 Fans mussten medizinisch versorgt werden. Macron will Ukraine weitere Abfangraketen liefern. Damit reagiert Frankreichs Präsident auf die schweren russischen Luftangriffe der letzten Tage. Nach ukrainischen Angaben wurden allein bei einem Drohnenangriff auf ein Einkaufszentrum mindestens 16 Menschen getötet und mehr als 100 verletzt. Deutschlands Außenminister Wadephul ist zurzeit in Kiew. Er verurteilte die russischen Angriffe und versprach der Ukraine Unterstützung. Der Antisemitismusbeauftragte der Bundesregierung Klein warnt vor einem Erfolg der AfD bei den anstehenden Wahlen in Sachsen-Anhalt, Berlin und Mecklenburg-Vorpommern. Klein sagte dem Kölner Stadtanzeiger, falls die AfD an die Macht käme, würden Jüdinnen und Juden ihr Leben in Deutschland grundsätzlich überdenken. Viele jüdische Familien hätten bereits über Auswanderung nachgedacht, es bisher aber nicht wahrgemacht. Auch mehrere jüdische Gemeinden warnten vor einem Wahlsieg der AfD. Nach der folgenschweren Autofahrt durch die Fußgängerzone von Hofgeismar in Nordhessen läuft die Aufarbeitung. Die Polizei hat uns gesagt, dass der Fahrer des Wagens noch in einer Klinik liegt. Sein Gesundheitszustand galt zuletzt als kritisch. Laut Polizei hatte der Mann gestern am Steuer einen medizinischen Notfall. Bei der unkontrollierten Fahrt durch die Fußgängerzone wurden 8 Menschen verletzt. DFB-Pokal aus in der ersten Runde für den SV Wien Wiesbaden. Der Tabellenletzte aus der dritten Liga verlor gegen den Bundesligisten Bayer Leverkusen deutlich mit 0:4. HR-Sportreporter Philipp Hofmeister.
2: Bis kurz vor der Pause war eine Überraschung zumindest ansatzweise greifbar, weil Wiesbaden kaum Torchancen des großen Favoriten zuließ. Dann aber staubte Leverkusens Torjäger Patrick Schick ab und die Dinge nahmen ihren Lauf. Wiesbaden fand offensiv keinerlei Mittel. Leverkusen traf durch Vazquez, Teller und Kofane noch 3 weitere Male.
0: Eine Runde weitergekommen sind neben Leverkusen auch die Bundesligisten, Augsburg, Bremen, Hoffenheim und Elversberg, außerdem Hannover aus der zweiten Liga. 2 Spiele sind in die Verlängerung gegangen, Viktoria Köln gegen Nürnberg und Saarbrücken gegen Hertha BSC, beide beim Stand von 1:1. Das waren die Nachrichten.
3: Das Wetter für Deutschland. In der Nacht zum Sonntag lassen die meisten Schauer rasch nach und besonders an Flüssen und Seen bilden sich stellenweise Nebelfelder. Etwas wolkiger bleibt es hingegen im Norden und dort ziehen von Nord- und Ostsee auch ein paar Schauer rein. Die Tiefstwerte in der Nacht bei 15 Grad auf Sylt, 10 Grad in der Kölner Bucht und bis zu 6 Grad in einzelnen Tälern der Mittelgebirge. Morgen am Sonntag, da scheint nach örtlichem Frühnebel oft die Sonne. Einzig im Norden sind mehr Wolken und bereits ein paar Schauer unterwegs. Im Lauf des Tages dann aber ein Wechsel aus längeren sonnigen Abschnitten und Wolken. Dazu ist es überwiegend trocken. Im Norden kann es wolkiger bleiben und dann besonders an der Ostsee nachmittags auch kurze Gewitter geben. In den Abendstunden lassen die Schauer aber wieder nach und auch hier kommt dann wieder öfter die Sonne zum Vorschein. Die Höchstwerte morgen bei 17 Grad auf den nordfriesischen Inseln und bis zu 25 Grad im Süden. Die Aussichten Montag trocken bei recht viel Sonnenschein und bis zu 29 Grad. Dienstag wolkiger und gebietsweise kräftiger Regen. Schauer und Gewitter sind möglich bei bis zu 28 Grad. Das Neueste aus unserem Verkehrszentrum. Um 18.05 Uhr ist es etwas übersichtlicher geworden. Wir beginnen mit der A3 Frankfurt Richtung Köln zwischen Kelsterbach und dem Mönchhof-Dreieck. 2 Kilometer stockender Verkehr. Und im weiteren Verlauf der A3 zwischen Limburg und Diez. Hier steht ein defektes Auto auf dem linken Fahrstreifen. 3 Kilometer stockender Verkehr. A9-Halle Leipzig Richtung Nürnberg zwischen Bindlacher Berg und Bayreuth Süd ein Unfall auf dem mittleren Fahrstreifen. Und die A38 Göttingen Richtung Halle zwischen Bad Lauchstädt und Leuna. Fahrbahnsperrung wegen einer Baustelle.
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3: Alle zusammen, wie immer am Samstagabend. Schlager Deutschland hört die ARD Schlagerparty. Und was braucht's jetzt noch? Natürlich die richtigen Hits dazu und die passenden Künstler. Roland Kaiser fragt für einen Freund. Olivia Newton-John ist gleich mit ihrem zauberhaften Xanadu dabei. Und der Party-Klassiker schlechthin für jede Schlagerparty. Rex Gildo, ein Wiederhören mit Fiesta Mexicana.

0: bin mir ja sicher, seine Tochter holt gerade jetzt nochmal die Schüsselbürste raus. Denn heute ist ja der zweite Abend auf der Waldbühne Berlin für Roland Kaiser. Der Kaiser auf großer Sommer-Open-Air-Tournee. Und wenn ich es richtig im Kopf habe, ist das, glaube ich, sogar der letzte Termin für dieses Jahr von seinen Sommer-Open-Airs. Aber er hat ja schon neue für 2027 angekündigt. Da haben sich sicherlich schon die Hardcore-Fans die ersten Tickets in den vorderen Reihen gesichert. Oder zumindest Stehplatz-Tickets schon mal gekauft. Roland Kaiser, ich frag für einen Freund, haben wir gerade gehört in der ARD Schlagerparty. Und hier ist schon der nächste Musikwunsch aus unserem WhatsApp-Sprachnachrichtensystem. Wie sagt man dazu? Ja gut, aus unserer Sammlung. 069-155-4x4.
1: Hallo, hier spricht Frieda Böhmer aus Pegnitz. Das liegt in der Fränkischen Schweiz. Und ich habe einen Wunsch von Pater Illitsch, das schöne Lied Unter weißen Segeln. Und damit grüße ich alle, die das Lied gerne hören. Dankeschön.
0: Ja, vielen Dank für diesen schönen Vorschlag aus dem Bayerischen. Und wenn Sie auch noch einen Musikwunsch haben, nix wie her damit. Einfach mailen an schlagerparty@ard.de oder Sie schicken eine WhatsApp-Sprachnachricht an die 069-155-4x4.
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Um 3:30 Wichtiges aus unserem Verkehrszentrum, das wir sofort an Sie weitergeben. Vorsicht auf der A671 Wiesbaden-Mainz zwischen Gustavsburg und dem Main-Spitz-Dreieck. Hier sind Personen auf der Fahrbahn. Fahren Sie dort bitte entsprechend vorsichtig mit der ARD.

0: Die ARD-Schlagerparty. Gleich mit dem Schutzengel.
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0: Ein Hit aus den 70ern von Lambionda. Und das nachdenkliche, aber auch wunderschöne verlorene Paradies von Vicky. Das Neueste aus unserem Verkehrszentrum um 18.30 Uhr. Vorsicht auf der A671 Wiesbaden-Mainz. Zwischen Gustavsburg und dem Main-Spitz-Dreieck. Hier sind Personen auf der Fahrbahn. A3 Frankfurt Richtung Köln. Zwischen Kelsterbach und dem Mönchhof-Dreieck. 2 Kilometer stockender Verkehr. A8 Salzburg Richtung München. Zwischen Rohrdorf und dem Dreieck Inntal. 5 Kilometer Stau. Und die A38 Göttingen Richtung Halle zwischen Bad Lauchstädt und Leuna. Fahrbahnsperrung wegen einer Baustelle.
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0: Wenn Sie die Chance haben, ihn mal live zu erleben, dann gehen Sie hin. Der Junge macht richtig Stimmung. Daniel Sommer jetzt mit seinem neuesten Hit. Was ist letzte Nacht passiert?
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0: La Bionda in der ARD Schlagerparty. So, was darf es jetzt sein? Wer ist hier?
1: Mein Name ist Heike Schmidt aus Biebesheim. Ich wünsche mir von Nick P. Gloria.
0: Ja, wunderbar. Und wenn Sie auch noch einen Musikwunsch haben, rufen Sie an 0800 4x7224. Die Nummer ist kostenfrei. Oder Sie mailen an schlagerparty@ard.de.

Gute, liebes Schlagerteam. Ich bin der Bernd aus dem schönen Frankfurt und ich wünsche mir für die heutige Sendung vom Silbereisen den Schutzengel und grüße damit alle Freunde, Verwandte und Bekannte, die alle Hörer, sowie im Besonderen Sabrina, Gudrun, Birgit und Christine, sowie meine Mama und mein Papa.

0: Das macht doch Laune in der ARD Schlagerparty. Und hier ist der nächste Musikwunsch schon.
1: Hier ist Matthias Neubert aus Chemnitz. Ich möchte einen Kollegen grüßen, und zwar den Herrn Böhme Markus. Ich möchte mich bei Ihnen recht herzlich bedanken in Form eines Liedes von den Kastelruder Spatzen Weiße Rosen.

Spatzen in der ARD-Schlagerparty. Schlagerparty@ard.de ist unsere E-Mail-Adresse und die hat Gerhard Mühlbauer aus Bebra benutzt. Er wünscht sich einen Oldie von den Seekers. I'll never find another you. Bitteschön.

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1: 19 Uhr. Rufe nach Konsequenzen aus Randale bei DFB-Pokalspiel. Merz dankt Helfern nach Großbrand im Hürtgenwald. Zitterpartie für 1. FC Nürnberg in erster Fußballpokalrunde. Das Wetter in der Nacht trocken bei 11 bis 6 Grad. Mein Name ist Heiko Schneider. Nach den Ausschreitungen beim DFB-Pokalspiel zwischen Mannheim und Kaiserslautern gestern werden harte Konsequenzen gefordert. Randalierende Fußballfans hatten sich mit Pyrotechnik beschossen und den Platz gestürmt. 35 Polizisten und 85 Fans mussten medizinisch versorgt werden. Aus der Nachrichtenredaktion Katja Neumeister.
2: Hessens Innenminister Poseck kritisiert vor allem, dass bei der Randale auch Polizeibeamte verletzt worden sind. Die Gewerkschaft der Polizei sagt, das Spiel hätte abgebrochen.

0: gesprochen werden müssen. Bezirksvorstand Roskopf fordert in der Rheinischen Post, nicht nur die Täter zu bestrafen, sondern auch die Fußballvereine. Man müsse beide Mannschaften aus dem DFB-Pokal rauswerfen. Außerdem sollten die Vereine den Polizeieinsatz bezahlen.
1: Bundeskanzler Merz hat das Waldbrandgebiet in der Eifel in Nordrhein-Westfalen besucht. Er dankte dort den Einsatzkräften. Merz' Ansprache wurde von einem Pfeifkonzert begleitet. ARD-Reporter Thomas Wenkert.
2: Er lasse sich von denen, die rumschreien, nicht beeindrucken, sagte Merz, sondern er sei gekommen, um denen zu danken, die beim Löschen dieses Brandes geholfen haben. Ohne die Freiwillige Feuerwehr, das THW und auch die vielen Freiwilligen wäre dieses Feuer im Hürtgenwald nicht so glimpflich zu Ende gegangen, sagte Merz vor zahlreichen Vertretern von Hilfsorganisationen. Man werde alles tun, um den Klimawandel zurückzudrängen, aber dieser Waldbrand ist die Folge des Klimawandels, so der Bundeskanzler.
1: Der Antisemitismusbeauftragte der Bundesregierung Klein warnt vor einem Erfolg der AfD bei den anstehenden Wahlen in Sachsen-Anhalt, Berlin und Mecklenburg-Vorpommern. Klein sagte dem Kölner Stadtanzeiger, falls die AfD an die Macht käme, würden Jüdinnen und Juden ihr Leben in Deutschland grundsätzlich überdenken. Viele jüdische Familien hätten bereits über Auswanderung nachgedacht, es bisher aber nicht wahrgemacht. Auch mehrere jüdische Gemeinden warnten vor einem Wahlsieg der AfD. Nach der folgenschweren Autofahrt durch die Fußgängerzone von Hofgeismar in Nordhessen läuft die Aufarbeitung. Die Polizei hat uns gesagt, dass der Fahrer des Wagens noch in einer Klinik liegt. Sein Gesundheitszustand galt zuletzt als kritisch. Laut Polizei hatte der Mann gestern am Steuer einen medizinischen Notfall. Bei der unkontrollierten Fahrt durch die Fußgängerzone wurden 8 Menschen verletzt. Im DFB-Pokal haben sich bei den Spielen heute bisher die Favoriten durchgesetzt. Am meisten zittern musste dabei Zweitligist 1. FC Nürnberg bei Viktoria Köln aus der 3. Liga. ARD-Sportreporter Holger Dahl.
3: Nürnberg stand kurz vor dem Aus bei Viktoria Köln, aber im Elfmeterschießen, da ging es dann doch noch gut, weil eben der überragende Torhüter Jan Reichert von 7 Strafstößen 2 parierte. Viktoria Köln scheidet also aus. Nach 120 Minuten hat es 1:1 unentschieden gestanden. Nürnberg dann aber nervenstärker im Elfmeterschießen und deshalb in der 2. Runde des DFB-Pokals.
1: Ebenfalls im Elfmeterschießen setzte sich Zweitligist Hertha BSC gegen den Drittligaklub 1. FC Saarbrücken durch mit 4:2. Eine Runde weitergekommen sind auch die Bundesligisten Leverkusen, Augsburg, Bremen, Hoffenheim und Elversberg sowie Hannover aus der 2. Liga. Das waren die Nachrichten.
4: Das Wetter für Deutschland. In der Nacht lassen die meisten Schauer rasch nach und besonders an Flüssen und Seen bilden sich stellenweise Nebelfelder. Etwas wolkiger bleibt es hingegen im Norden und dort ziehen von Nord- und Ostsee auch ein paar Schauer rein. Die Tiefstwerte liegen bei 15 Grad im Norden bis zu 6 Grad in einzelnen Tälern der Mittelgebirge. Morgen am Sonntag, da scheint nach örtlichem Frühnebel oft die Sonne. Einzig im Norden sind mehr Wolken und bereits ein paar Schauer unterwegs, aber auch da kommt später nochmal die Sonne durch. Im Norden kann es zwischendurch wolkig und besonders an der Ostsee nachmittags auch kurze Gewitter geben. In den Abendstunden lassen die Schauer auch hier nach und die Höchstwerte liegen bei 17 Grad auf den nordfriesischen Inseln, 20 Grad bei Hannover und bis 25 Grad im Breisgau. Die weiteren Aussichten: am Montag trocken bei recht viel Sonnenschein und 19 bis 29 Grad, am Dienstag wolkiger und gebietsweise kräftiger Regen, Schauer und Gewitter sind möglich bei bis zu 28 Grad. Um 19.04 Uhr das Neueste aus unserem Verkehrszentrum. Und da ist einiges los. Vorsicht auf der A3 Köln Richtung Frankfurt zwischen Niedernhausen und dem Wiesbadener Kreuz liegt ein Reifenmantel auf der Fahrbahn. Vorsicht auf der A66 Wiesbaden Richtung Frankfurt. Zwischen Kelkheim und Frankfurt Höchst liegt eine Plane auf der Fahrbahn. A1 Bremen Richtung Osnabrück zwischen Uphusen, Bremen-Mahndorf und Bremen-Arsten 7 Kilometer Stau. A8 Salzburg Richtung München zwischen Rohrdorf und dem Dreieck Inntal, 5 Kilometer Stau. A14 Halle Richtung Magdeburg, die Abfahrt Magdeburg-Sudenburg ist nach einem Unfall gesperrt. A38 Göttingen-Halle zwischen Bad Lauchstädt und Leuna, immer noch Fahrbahnsperrung wegen einer Baustelle. A45 Aschaffenburg Richtung Gießen zwischen Wölfersheim und Münzenberg, 2 Kilometer stockend nach einem Unfall. Hier hat sich ein Wohnmobil überschlagen. Der Verkehr wird derzeit über den Parkplatz Stauffenburg geleitet. Und noch eine Suchmeldung der Polizei. Seit heute Vormittag wird die 95-jährige Anna Gertrud Fuhr aus einem Altenheim in Flörsheim vermisst. Sie ist schlank und hat weiße kurze Haare. Bekleidet ist Frau Fuhr mit einem beigen Pullover mit Reißverschluss am Ausschnitt, einer beigen Hose und braunen Lederschuhen. Hinweise bitte an die Polizei in Flörsheim oder eine andere Polizeidienststelle.
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4: Wenn man die Musik für diese Sendung aussucht, hofft man ja, dass Sie genauso viel Spaß haben wie ich. Bei Harpo mit Movistar, bei Roger Whittaker und bei Stefanie Hertel ist es auf jeden Fall jetzt für mich der Fall. Ich hoffe, Ihnen geht's genauso, wenn Stefanie jetzt ordentlich Stimmung macht. Und weil's so schön war, noch einmal. Schönes Motto für die ARD Schlagerparty jedenfalls. Ah!

0: Die Fans von Ramon Roselli, die sind schon in Vorfreude. Knappen Monat müssen sie noch warten, dann kommt sein ganz neues Album auf den Markt. Aber seit gestern gibt es zumindest schon mal einen weiteren Titel daraus. Alles, was du suchst, heißt seine neue Single. Schlagerparty Premiere jetzt bei uns. Hier ist Ramon Roselli. Alles, was du suchst.
1: Einen wunderschönen guten Abend zusammen. Hier ist Ramon Roselli und Sie hören die ARD Schlagerparty mit Martin Wölke. Viel Spaß.

Ich liebe diesen Sound und sie bleibt damit unvergessen. Andrea Jürgens und ihr Japanese Boy in der ARD Schlagerparty. Er ist zurück, Mark Medlock. Gestern Platz 6 gelandet mit seinem neuen Album in den Albumcharts. Großer Erfolg für ihn. Back into the Sun.

0: Neues von Mark Medlock in der ARD Schlagerparty. 0800 4x die 7 224, das ist die kostenfreie Nummer für Ihre Musikwünsche. 0800 4x die 7 224. Und hier ist auch schon der nächste.
1: Irmgard Franke, Nidderwallenhausen. Ich wünsche mir das Lied Nachbarn sind was anders als Leute nebenan von Johanna Kotschien.
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0: Das geht einfach immer noch ans Herz, ne? Johanna von Kotschian in der ARD Schlagerparty. 19.30 Uhr, das Neueste aus unserem Verkehrszentrum. Die A1 Bremen Richtung Hamburg ist zwischen Stuckenborstel und Bockel nach einem Unfall gesperrt. A1 Bremen Richtung Osnabrück zwischen Upphusen, Bremen-Mahndorf und Bremen-Arsten, 8 Kilometer Stau. Die A14 Halle Richtung Magdeburg, die Abfahrt Magdeburg-Sudenburg ist nach einem Unfall gesperrt. Die A29 Oldenburg Richtung Wilhelmshaven ist zwischen Oldenburg-Hafen und Oldenburg-Umstede nach einem Unfall gesperrt. A38 Göttingen Richtung Halle zwischen Bad Lauchstädt und Leuna. Fahrbahnsperrung wegen einer Baustelle weiterhin. Ich wünsche eine gute und vor allem sichere Fahrt.
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0: Schönen Samstagabend wünsche ich Ihnen nochmal. Jannis wünscht sich die Amigos mit einem Titel aus ihrem neuen Album Cleopatra. Mexican Love hören wir gleich. Und das hier, Sie hören es schon, oder? Was sich da so reinschleicht, ist der unverkennbare Sound der unwahrscheinlich erfolgreichen Maite Kelly. 7 Leben für dich in der ARD Schlagerparty.

Das hat sich die Silvia gewünscht und grüßt damit Michaela, Conny und Nadine. Kerstin Ott, nachts sind alle Katzen grau in der ARD-Schlagerparty.

Die Flippers und Saint-Tropez in der ARD-Schlagerparty. Walter Reck hat mir eine Nachricht geschrieben über WhatsApp an die 069 155 4x die 4. Und Walter Reck kommt aus Bad Kreuznach an der Nahe und freut sich jetzt ganz besonders über Patrick Lindner. Gefühl ist eine Achterbahn. Liebe Grüße.

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1: Hallo lieber Martin, hallo liebes Schlagerparty-Team. Ich bin Dirk Eckhardt aus Eringshausen und würde mich sehr herzlich über etwas Volksmusik freuen, und zwar von der Band Brennholz. Ich denke mal, der Titel Felicita passt wunderbar in die Schlagerparty. Ich grüße alle Schlagerfans. Tschüss.

0: die Schürzenjäger in der ARD Schlagerparty. Wenn Sie mal mit Ihrem Wunsch in einer unserer Ausgaben dabei sein wollen, wir freuen uns auf Ihre Mails unter schlagerparty@ard.de. Mein Name, Martin Wölke. Ich sag Danke mit Udo Jürgens.
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1: Um 20 Uhr mit Heiko Schneider. Nach den Ausschreitungen beim DFB-Pokalspiel zwischen Mannheim und Kaiserslautern gestern werden harte Konsequenzen gefordert. Dutzende Menschen waren verletzt durch Pyrotechnik und Auseinandersetzungen mit der Polizei. Aus der Nachrichtenredaktion Katja Neumeister.
2: Hessens Innenminister Poseck kritisiert vor allem, dass bei der Randale auch Polizeibeamte verletzt worden sind. Die Gewerkschaft der Polizei sagt, das Spiel hätte abgebrochen werden müssen. Bezirksvorstand Roskopf fordert in der Rheinischen Post, nicht nur die Täter zu bestrafen, sondern auch die Fußballvereine. Man müsse beide Mannschaften aus dem DFB-Pokal rauswerfen.
1: Bundeskanzler Merz hat im Waldbrandgebiet in der Eifel den Einsatzkräften gedankt. In Hürtgenwald sagte er, ohne die gute Zusammenarbeit aller Beteiligten wäre das nicht so glimpflich ausgegangen. Merz kündigte an, dass das Bundeskabinett über Verbesserungen im Kampf gegen Großschadenereignisse beraten wird. Macron will Ukraine weitere Abfangraketen liefern. Damit reagiert Frankreichs Präsident auf die neuen schweren russischen Luftangriffe. Allein bei einem Drohnenangriff auf ein Einkaufszentrum soll es mindestens 16 Tote gegeben haben. Deutschlands Außenminister Wadefuhl ist in Kiew und versprach der Ukraine ebenfalls Unterstützung. Der Antisemitismusbeauftragte

0: Sagte der Bundesregierung Klein, warnt vor einem Erfolg der AfD bei den anstehenden Wahlen in Sachsen-Anhalt, Berlin und Mecklenburg-Vorpommern. Klein sagte dem Kölner Stadtanzeiger, falls die AfD an die Macht käme, würden Juden ihr Leben in Deutschland grundsätzlich überdenken. Bahnstrecken sollten künftig bei Sanierungen wieder befahrbar bleiben. Das fordert der Betriebsratschef der Bahntochter DB Regio, Damde. Er sagte dem Tagesspiegel, bei Sanierungen wie zwischen Frankfurt und Mannheim 2024 würden ganze Abschnitte monatelang gesperrt und auch intakte Bauteile ausgetauscht. Das koste betroffene Firmen und Kommunen zu viel. Im DFB-Pokal haben sich bei den Spielen heute die meisten Favoriten durchgesetzt. Am Abend kamen Leipzig und Kiel eine Runde weiter. Vorher zitterte sich Zweitligist 1. FC Nürnberg bei Viktoria Köln in die zweite Runde nach einem 5:4 im Elfmeterschießen. Ebenfalls im Elfmeterschießen kam Zweitligist Hertha BSC weiter. Die nächste Runde erreichten auch die Bundesligisten Leverkusen, Augsburg, Bremen, Hoffenheim und Elversberg sowie Hannover aus der zweiten Liga. In der Verlängerung ist aktuell die Partie Groß-Asbach gegen Bielefeld. Und das waren die Nachrichten. Das Wetter. Die Schauer vom Abend lassen in der Nacht nach. Dann wird es vielerorts sternenklar und es kühlt ab auf 15 bis 6 Grad. Morgen scheint erst die Sonne, später ziehen immer wieder Wolken auf. Die Höchstwerte 16 Grad im Erzgebirge bis 26 Grad im Breisgau. Die weiteren Aussichten am Montag meist sonnig bis 29 Grad, am Dienstag bis 27, die Zeit 20.03 Uhr.
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0: Vorsicht bitte auf der A661 Egelsbach Richtung Oberursel. Zwischen Bad Homburger Kreuz und Bad Homburg steht ein defekter PKW auf dem rechten Fahrstreifen. Dann die A1 Bremen Richtung Hamburg. Die ist zwischen Stuckenborstel und Bockel nach einem Unfall gesperrt. A1 Bremen Richtung Osnabrück. Zwischen Uphusen, Bremen, Mahndorf und Bremen Asten 8 Kilometer Stau. A14 Halle Richtung Magdeburg. Die Abfahrt Magdeburg-Sudenburg ist nach einem Unfall gesperrt. Die A29 Oldenburg Richtung Wilhelmshaven ist zwischen Oldenburghafen und Oldenburg-Ohmstede nach einem Unfall gesperrt. Und die A38 Göttingen Richtung Halle. Die ist zwischen Bad Lauchstädt und Leuna wegen einer Baustelle bis Sonntag 15 Uhr gesperrt. Allen unterwegs eine gute Fahrt.
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Hallo, hier ist die Brigitte aus Offenbach. Ich hätte mir gern den Titel gewünscht von Andrea Berg. Auf den Kilimandscharo liegt im Sommer noch Schnee und schönes Wochenende.

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1: Um 21 Uhr mit Heiko Schneider. Nach der Randale beim DFB-Pokal-Derby zwischen Mannheim und Kaiserslautern werden harte Konsequenzen gefordert. Hessens Innenminister Poseck sagt, es könne nicht sein, dass bei Ausschreitungen immer wieder Polizisten verletzt würden. Die Gewerkschaft der Polizei fordert, auch die Vereine zu bestrafen. Man müsse beide Mannschaften aus dem DFB-Pokal rauswerfen. Bei dem Spiel hatten Randalierer Pyrotechnik auf Fans geschossen und den Platz gestürmt. 35 Beamte und 85 Fans mussten medizinisch versorgt werden. Bundeskanzler Merz hat das Waldbrandgebiet in der Eifel in Nordrhein-Westfalen besucht. Er dankte dort den Einsatzkräften. Merz' Ansprache wurde von einem Pfeifkonzert begleitet. ARD-Reporter Thomas Wenkert.
2: Er lasse sich von denen, die rumschreien, nicht beeindrucken, sagte Merz, sondern er sei gekommen, um denen zu danken, die beim Löschen dieses Brandes geholfen haben. Ohne die Freiwillige Feuerwehr, das THW und auch die vielen Freiwilligen wäre dieses Feuer im Hürtgenwald nicht so glimpflich zu Ende gegangen, sagte Merz vor zahlreichen Vertretern von Hilfsorganisationen. Man werde alles tun, um den Klimawandel zurückzudrängen, aber dieser Waldbrand ist die Folge des Klimawandels, so der Bundeskanzler.
1: Nach den geplatzten Zollverhandlungen mit den USA hat Kanada Gegenzölle angekündigt. Wie Premierminister Carney mitteilte, sollen sie ab 8. September in Kraft treten und unter anderem für Stahl, Milchprodukte, landwirtschaftliche Ausrüstung und Elektrogeräte gelten. Die USA hatten vorher Zölle von 50% auf bestimmte kanadische Produkte verhängt. Gespräche über ein Handelsabkommen brachten keine Einigung. Bahnstrecken sollten künftig bei Sanierungen wieder befahrbar bleiben. Das fordert der Betriebsratschef der Bahntochter DB Regio, Damde. Im Tagesspiegel kritisierte er die seit einigen Jahren praktizierten Korridorsanierungen wie die der Riedbahn von Frankfurt nach Mannheim. Ganze Abschnitte würden monatelang gesperrt und alle Bauteile ausgetauscht, auch die intakten. Das kostet betroffene 4

0: Kommunen zu viel. Bahnchefin Palle hat bereits angekündigt, das Konzept zu überprüfen. Im DFB-Pokal haben sich bei den Spielen heute fast alle Favoriten durchgesetzt. Am Abend kamen Leipzig und Kiel eine Runde weiter. Bielefeld ist im Elfmeterschießen gegen Groß-Asbach mit 0:3 rausgeflogen. Vorher zitterte sich Zweitligist 1. FC Nürnberg bei Viktoria Köln in die zweite Runde nach einem 5:4 im Elfmeterschießen. Ebenfalls im Elfmeterschießen kam Zweitligist Hertha BSC weiter. Die nächste Runde erreichten auch die Bundesligisten Leverkusen, Augsburg, Bremen, Hoffenheim und Elversberg sowie Hannover aus der zweiten Liga. Das waren die Nachrichten. Das Wetter: die Schauer vom Abend lassen in der Nacht nach und es kühlt ab auf 15 bis 6 Grad. Morgen scheint erst die Sonne, später ziehen Wolken auf, die Höchstwerte 16 bis 26 Grad. Die Zeit 21.03 Uhr.
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0: Vorsicht bitte auf der A3 Frankfurt-Köln. Zwischen Bad Camberg und Limburg-Süd sind Personen auf der Fahrbahn. A3 Frankfurt Richtung Würzburg, zwischen Obertshausen und Hanau 3 Kilometer Stau wegen einer Baustelle. Dort ist nur der linke Fahrstreifen frei. A14 Halle Richtung Magdeburg. Die Abfahrt Magdeburg-Sudenburg ist nach einem Unfall gesperrt. Und die A38 Göttingen Richtung Halle. Die ist zwischen Bad Lauchstädt und Leuna wegen einer Baustelle bis Sonntag 15 Uhr gesperrt. Allen unterwegs eine gute Fahrt.
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Ja, hallo, hier Schneider Monika aus dem Bayerischen Wald. Und ich wünsche mir das neue Lied von den Coleros, Goldener Sand. Und grüße alle, die mich kennen. Vielen Dank, ist eine tolle Sendung. Servus und für dich.

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Ja, hallo, hier ist die Susanne aus Braunschweig. Ich wünsche mir von ABBA When I Kiss the Teacher. Und ich grüße alle meine Freunde, die mich kennen und ganz besonders meinen Mann Jörg.

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1: Um 22 Uhr mit Heiko Schneider. Der Zollstreit zwischen den USA und Kanada spitzt sich weiter zu. In der Nacht hatten die USA Zölle von 50% auf kanadische Güter in Kraft gesetzt. Vorher waren gemeinsame Verhandlungen gescheitert. Kanadas Premierminister Carney spricht inzwischen von Krieg. Kanada sei durch die USA angegriffen worden. Im September würden Gegenmaßnahmen greifen. Das betreffe zum Beispiel Stahl, Milchprodukte oder Elektrogeräte. Nach den Ausschreitungen beim DFB-Pokalspiel zwischen Mannheim und Kaiserslautern gestern werden harte Konsequenzen gefordert. Randalierende Fußballfans hatten sich mit Pyrotechnik beschossen und den Platz gestürmt. 35 Polizisten und 85 Fans mussten medizinisch versorgt werden. Aus der Nachrichtenredaktion Katja Neumeister.
2: Hessens Innenminister Poseck kritisiert vor allem, dass bei der Randale auch Polizeibeamte verletzt worden sind. Die Gewerkschaft der Polizei sagt, das Spiel hätte abgebrochen werden müssen. Bezirksvorstand Roskopf fordert in der Rheinischen Post, nicht nur die Täter zu bestrafen, sondern auch die Fußballvereine. Man müsse beide Mannschaften aus dem DFB-Pokal rauswerfen. Außerdem sollten die Vereine den Polizeieinsatz bezahlen.
1: Trotz des islamistischen Anschlags beim Christopher Street Day in Berlin sind heute Tausende zu neuen Veranstaltungen gekommen. Allein in Bremen haben die Veranstalter rund 33.000 Menschen gezählt. In Magdeburg sind nach Angaben der Veranstalter gut 3.000 Menschen dabei gewesen. Dort sollte mit dem Motto Wähl Liebe zwei Wochen vor der Landtagswahl in Sachsen-Anhalt ein Zeichen für Demokratie, Vielfalt und eine offene Gesellschaft gesetzt werden. Der Antisemitismusbeauftragte der Bundesregierung Klein warnt vor einem Erfolg der AfD bei den anstehenden Wahlen in Sachsen-Anhalt, Berlin und Mecklenburg-Vorpommern. Klein sagte dem Kölner Stadtanzeiger, falls die AfD an die Macht käme, würden Juden ihr Leben in Deutschland grundsätzlich überdenken. Viele jüdische Familien hätten bereits über Auswanderung nachgedacht, es bisher aber nicht wahrgemacht. Auch mehrere jüdische Gemeinden warnten vor einem Wahlsieg der AfD. Im DFB-Pokal hat es heute kaum Überraschungen gegeben. Eine Runde weiter sind Leipzig, Kiel, Leverkusen, Augsburg, Bremen, Hoffenheim, Elversberg und Hannover. Drei Vereine setzten sich erst im Elfmeterschießen durch. Drittligist Groß-Asbach kickte Zweitligist Bielefeld raus. Nürnberg besiegte Viktoria Köln und Hertha BSC schoss Saarbrücken aus dem Pokal. Das waren die Nachrichten. Das Wetter. Die Schauer vom Abend lassen in der Nacht nach, dann wird es vielerorts sternenklar und es kühlt ab auf 15 bis 6 Grad. Morgen scheint erst die Sonne, später ziehen immer wieder Wolken auf, vor allem im Norden.

0: kann es dann auch schauern, an der Ostsee auch gewittern. Die Höchstwerte 16 Grad im Erzgebirge bis 26 Grad im Breisgau. Die Zeit 22.03 Uhr.
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0: Nur eine Meldung von den Straßen, und zwar von der A3 Frankfurt Richtung Würzburg. Zwischen Obertshausen und Hanau 3 Kilometer Stau wegen einer Baustelle. Dort ist nur der linke Fahrstreifen frei. Allen unterwegs eine gute Fahrt.
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Ja, mein Name ist Wolfgang. Ich rufe an aus Rheinhessen. Eure Musik gefällt mir ganz gut. Ich war 30 Jahre beim Südwestfunk, aber ich bin jetzt euer Fan und ich hätte gern mal die deutsche Version von Sommerwein mit Claudia Jung und Nick P. und grüße euer ganzes Team recht herzlich. Dankeschön. Ja.

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Mein Name ist Renate Hollensen aus Buchholz in der Nordheide. Ich wünsche mir von Helene Fischer das Lied Heute Nacht. Und schönen Abend an alle Hörerinnen und Hörer.

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1: Um 23 Uhr mit Heiko Schneider. Italien wird keine weiteren Migranten aus Deutschland zurücknehmen. Das hat Vizeregierungschef Salvini angekündigt. Darin ändere auch der neue Asyl- und Migrationspakt nichts. Aus der Nachrichtenredaktion Andreas Gerlach.
2: Salvini sagte bei einem Parteitreffen, deutsche NGO-Schiffe im Mittelmeer würden tausende illegale Einwanderer nach Italien und Europa an Land bringen. Solange das passiere, habe Deutschland kein Recht, auch nur einen einzigen illegalen Einwanderer zurückzuschicken. Seit 2023 hat Italien rund 80.000 Rücknahmeersuchen zurückgewiesen. Als Grund wird eine Überlastung des nationalen Aufnahmesystems genannt. Demnächst soll es ein Gespräch zwischen den Innenministern Piantedosi und Dobrindt geben.
1: Der Zollstreit zwischen den USA und Kanada spitzt sich weiter zu. In der Nacht hatten die USA Zölle von 50% auf kanadische Güter in Kraft gesetzt. Vorher waren gemeinsame Verhandlungen gescheitert. Kanadas Premierminister Carney spricht inzwischen von Krieg. Kanada sei durch die USA angegriffen worden. Im September würden Gegenmaßnahmen greifen. Trotz des islamistischen Anschlags beim Christopher Street Day in Berlin sind heute Tausende zu neuen Veranstaltungen gekommen. In Bremen wurden rund 33.000 Teilnehmer gezählt, in Magdeburg gut 3.000. Zwei Wochen vor der Landtagswahl in Sachsen-Anhalt war das Motto Wähl Liebe. In Hof Bieber bei Fulda ist am späten Nachmittag ein Radfahrer schwer verletzt worden. Laut Polizei wollte eine 69 Jahre alte Autofahrerin vom Parkplatz eines Supermarkts links abbiegen und stieß mit einem 89-jährigen Pedelec-Fahrer zusammen. Er kam ins Krankenhaus. Im DFB-Pokal hat es heute kaum Überraschungen gegeben. Eine Runde weiter sind Leipzig, Kiel, Leverkusen, Augsburg, Bremen, Hoffenheim, Elversberg und Hannover. Drei Vereine setzten sich erst im Elfmeterschießen durch. Drittligist Groß-Asbach kickte Zweitligist Bielefeld raus. Nürnberg besiegte Viktoria Köln und Hertha BSC schoss Saarbrücken aus dem Pokal. Eine Woche vor Start der Fußball-Bundesliga hat Bayern München den Supercup gewonnen. Bei Vizemeister Dortmund stand es am Ende 2:1. ARD-Sportreporter Armin Lehmann.
3: Eine Halbzeit lang dominierten die Bayern, führten mit 2:0. Brown und Elisse mit den Toren. Zweitdurchgang gestaltete Schwarz-Gelb das Ganze dann schon offener. Fabio Silva eine Viertelstunde vor Schluss. Er erzielt das 1:2. Benzema Ini sieht nach hartem Foul noch rot. Und die Bayern gewinnen mit 2:1.
1: Das waren die Nachrichten. Das Wetter. Die Schauer vom Abend lassen in der Nacht nach und es kühlt ab auf 15 bis 6 Grad. Morgen scheint erst die Sonne, später ziehen immer wieder Wolken auf. Die Höchstwerte 16 Grad im Erzgebirge bis 26 Grad im Breisgau. Die weiteren Aussichten. Am Montag meist sonnig bis 29, am Dienstag einzelne Schauer bis 27 Grad. Die Zeit 23 Uhr und 3.
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1: Einiges los auf den Straßen. Los geht's. Vorsicht bitte auf der A7 Flensburg Richtung Hamburg. Zwischen Flensburg-Harrislee und Flensburg liegen Spanngurte. Vorsicht bitte auch auf der A33 Bielefeld Richtung Osnabrück. Zwischen Haderberg und Kreuz Osnabrück Süd steht ein defektes Fahrzeug. Vorsicht auch auf der A44 Kassel Richtung Dortmund.

0: zwischen Kassel-Bad Wilhelmshöhe und Zierenberg. Dort liegt ein Sack. Vorsicht außerdem auf der A72 Leipzig Richtung Chemnitz. Zwischen Penich und Niederfrohna liegen Fahrzeugteile. Vorsicht bitte auch auf der B13 Aachen-Kirch-Holzkirchen. Zwischen Bad Tölz und Sachsenkamm sind Personen auf der Fahrbahn. Vorsicht bitte auf der A3 Frankfurt Richtung Köln. Zwischen Limburg Süd und Limburg Nord sind Personen auf der Fahrbahn. Vorsicht bitte auf der A6 Pilsen Richtung Nürnberg. Zwischen Kreuz Altdorf und Kreuz Nürnberg Ost, auch dort sind Personen auf der Fahrbahn. Und Vorsicht bitte auf der A9 Nürnberg Richtung Halle-Leipzig zwischen Gefrees und Münchberg Süd. Dort steht ein defekter LKW. Allen unterwegs eine gute Fahrt.
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Grüß Gott, mein Name ist Heidemarie. Ich rufe aus Niederbayern Landshut an und wünsche mir das Lied von Fantasy, Jeder Tag mit dir. Ich möchte alle grüßen, die mich kennen. Vielen Dank.

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0: um 0 Uhr mit Milat Kupay. 2 Tage nachdem Einsatzkräfte den Waldbrand an der deutsch-belgischen Grenze gelöscht haben, hat Bundeskanzler Merz das Gebiet besucht. In der Eifelgemeinde Hürtgenwald dankte er den verschiedenen Helfern, etwa von Feuerwehr, THW und Bundeswehr, für ihren Einsatz. Zugleich bezeichnete Merz den Brand als Folge des Klimawandels.
1: Ich will allen Leugnern des Klimawandels sagen, schauen Sie sich das genau an, was hier passiert ist. Das ist der Klimawandel. Wir werden alles tun, um den Klimawandel zurückzudrängen, aber wir müssen auch mit dem Klimawandel leben. Aber es ist vor allem dankenswerterweise noch möglich, diesem Phänomen gemeinsam zu begegnen, weil wir diese großartigen Organisationen in Deutschland haben.
0: Bundeskanzler Merz. Anwohner kritisierten, dass sein Besuch viel zu spät gekommen sei. Bundesaußenminister Wadephul hat der Ukraine weitere Unterstützung zugesagt. Bei einem Besuch in Kiew kam er unter anderem mit Präsident Selenskyj zusammen. Überschattet wurde das Treffen von einem Luftalarm. Wadephul sagte anschließend, man sei auch in Kiew, in einem Kriegsgebiet. Zuvor hatte er der Ukraine zusätzliche Finanzhilfe über 50 Millionen Euro zugesichert. Vor der tunesischen Küste ist ein Boot mit mindestens 15 Migranten an Bord gekentert. Eine Person konnte lebend gerettet werden, nachdem sie offenbar stundenlang im Wasser trieb. Die übrigen werden noch vermisst. Sie werden von der tunesischen Küstenwache mit Schiffen und Flugzeugen gesucht. Bei 4 geborgenen Leichen ist unklar, ob es sich um Insassen des Bootes handelt. Tunesien galt lange Zeit als ein Hauptausgangspunkt für die illegale Einwanderung nach Europa über das Mittelmeer. Nach verschärften Kontrollen der tunesischen Behörden ist die Zahl der Überfahrten deutlich zurückgegangen. Der FC Bayern München hat den Franz Beckenbauer Supercup gewonnen und Borussia Dortmund im heimischen Signal Iduna Park mit 2:1 geschlagen. Aus der Sportredaktion Armin Lehmann.
2: Eine Halbzeit lang dominierten die Bayern, führten mit 2:0, Brown und Delisse mit den Toren. Da war sogar mehr drin für den Rekordmeister. Im zweiten Durchgang gestaltete Schwarz-Gelb das Ganze dann schon offener, hatte selber ein paar gute Möglichkeiten und Fabio Silva eine Viertelstunde vor Schluss. Gibt noch einmal Hoffnung zurück in das weite Rund des Dortmunder Stadions. Er erzielt das 1:2. Maxi Bayer hat in der Nachspielzeit die Riesenausgleichschance. Benze Baini sieht nach hartem Foul noch rot. Und die Bayern gewinnen mit 2:1.
0: Das waren die Nachrichten. Das Wetter in Deutschland. Örtlich Schauer, teils gewittrig, Tiefstwerte 15 bis 6 Grad. Tagsüber heiter bis wolkig, im Norden etwas Regen, im Nordosten später Gewitter. Maximal 18 bis 25 Grad, die höheren Werte am Oberrhein. Und am Montag 19 bis 28 Grad. Und die Zeit, es ist 0:03 Uhr.
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1: Um 1 Uhr mit Milat Kupay. 2 Tage nachdem Einsatzkräfte den Waldbrand an der deutsch-belgischen Grenze gelöscht haben, hat Bundeskanzler Merz das Gebiet besucht. In der Eifelgemeinde Hürtgenwald dankte er den verschiedenen Helfern, etwa von Feuerwehr, THW und Bundeswehr, für ihren Einsatz. Zugleich bezeichnete Merz den Brand als Folge des Klimawandels.
2: Ich will allen Leugnern des Klimawandels sagen, schauen Sie sich das genau an, was hier passiert ist. Das ist der Klimawandel. Wir werden alles tun, um den Klimawandel zurückzudrängen, aber wir müssen auch mit dem Klimawandel leben. Aber es ist vor allem dankenswerterweise noch möglich, diesem Phänomen gemeinsam zu begegnen, weil wir diese großartigen Organisationen in Deutschland haben.
1: Bundeskanzler Merz. Anwohner kritisierten, dass sein Besuch viel zu spät gekommen sei. Bundesaußenminister Wadephul hat der Ukraine weitere Unterstützung zugesagt. Bei einem Besuch in Kiew kam er unter anderem mit Präsident Selenskyj zusammen. Überschattet wurde das Treffen von einem Luftalarm. Wadephul sagte anschließend, man sei auch in Kiew in einem Kriegsgebiet. Zuvor hatte er der Ukraine zusätzliche Finanzhilfe über 50 Millionen Euro zugesichert. Bewaffnete haben im Westen Nigerias zahlreiche Menschen aus einer Reihe von Dörfern entführt. Bei der Attacke gingen hunderte Angreifer gezielt gegen Gläubige in Moscheen vor. Die Polizei bestätigte die Entführung dutzender Menschen. Von der Regierung oder der Armee gibt es bislang keine Stellungnahmen. In Nigeria sind seit langem bewaffnete Banden aktiv, darunter auch Islamisten, die immer wieder Zivilisten töten oder entführen. In der ersten Runde des DFB-Pokals sind die Bundesligamannschaften ihrer Favoritenrolle gerecht geworden. Unter anderem setzte sich Leipzig in Trier mit 6:0 durch. Bremen gewann 2:0 gegen den Lüneburger SK. Aus der Sportredaktion Moritz Kassalet.
3: Eine Überraschung gab es am Abend dann doch. Drittligist Sonnenhof Groß-Asbach hat Zweitligist Arminia Bielefeld im Elfmeterschießen besiegt. Die Bundesligisten waren souverän. Leipzig am Abend. Vorher unter anderem schon Leverkusen und Bremen. Und ansonsten gibt's die kleinen Geschichten. Die vom Bremer Fünftligisten SV Hemelingen zum Beispiel. Die hat im Weserstadion gegen Zweitligist Hannover 96 mit 1:9 verloren, sich aber tierisch über den Ehrentreffer gefreut. Torschütze Ledion Fikay sagte, ich bin im Traum und kann noch gar nicht aufhören zu lächeln.
1: Außerdem hat der FC Bayern den Supercup gegen Borussia Dortmund mit 2:1 gewonnen. Das waren die Nachrichten. Das Wetter in Deutschland. Örtlich Schauer, teils gewittrig, Tiefstwerte 15 bis 6 Grad. Tagsüber heiter bis wolkig, im Norden etwas Regen, im Nordosten später Gewitter, maximal 18 bis 25 Grad. Die höheren Werte am Oberrhein und am Montag bis 28 Grad. Es ist 1:03 Uhr.
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